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1: Um 7 Uhr mit Beate Rüsopp. In Hamburg beginnt am Vormittag der Prozess um die Sprengung der Nord Stream Pipelines in der Ostsee. Dem angeklagten Ukrainer werden unter anderem Kriegsverbrechen und Herbeiführung einer Sprengstoffexplosion vorgeworfen. Aus Hamburg, Elke Spanner.
2: Der Angeklagte soll damals das Sabotagekommando angeführt haben. Das war laut Anklage mit einer gecharterten Segeljacht von Rostock aus auf die Ostsee gefahren und hatte Sprengsätze an den Nord Stream Gasleitungen befestigt. Die explodierten. Das Ganze war wenige Monate, nachdem Russland seinen Angriffskrieg auf die Ukraine begonnen hatte. Der 50-Jährige war Offizier der ukrainischen Armee. Der Generalbundesanwalt geht in der Anklage davon aus, dass er im Auftrag staatlicher Stellen handelte. Der ukrainische Präsident Volodymyr Zelensky hat eine Verantwortung allerdings stets zurückgewiesen. Der Angeklagte war vor einem Jahr in Italien verhaftet und nach Deutschland ausgeliefert worden. Zu seinem Prozess vor dem Hanseatischen Oberlandesgericht haben sich über 100 Journalistinnen und Journalisten angekündigt.
1: Die Bundesregierung will heute offenbar eine neue Steuer auf süße Getränke beschließen. Mehrere Medien berichten, dass die Bundesregierung sich im Streit um eine Zuckersteuer geeinigt hat. Die Steuer soll ausschließlich für Getränke gelten. Aus der NDR Nachrichtenredaktion Jenny Kallenbrunnen.
3: Enthält ein Getränk mindestens 5 Gramm Zucker pro 100 Milliliter, dann sollen 26 Cent Steuer fällig werden. Ab 8 Gramm Zucker dann 32 Cent. Auf Getränke, die nicht mit Zucker gesüßt sind, sondern mit Süßstoffen, soll jetzt aber doch keine Steuer fällig werden. Das war zwischendurch auch mal im Gespräch. Die Steuer soll im Juli 2027 kommen. Dadurch erwartet die Bundesregierung allein im nächsten Jahr Einnahmen von 690 Millionen Euro. Ziel sind laut Finanzminister Klingbeil aber nicht nur die Steuereinnahmen, sondern auch den Zuckerkonsum generell zu senken und Krankheiten vorzubeugen.
1: Der ukrainische Botschafter in Deutschland, Makejew, hat den geplanten Landtagsbeschluss zu Ukraine-Hilfen in Sachsen-Anhalt kritisiert. Auf Antrag der Fraktionen von AfD und BSW soll es heute um, so wörtlich, Friedensgespräche statt Ausweitung des Krieges in der Ukraine gehen. Die geschäftsführende Landesregierung soll aufgefordert werden, sich gegen Waffenlieferungen an die Ukraine und Wirtschaftssanktionen gegen Russland einzusetzen. Botschafter Makejew sprach von einem Gipfel der Absurdität. AfD und BSW nehmen demjenigen die Waffen weg, der sich verteidigt, und würden damit dem Mörder helfen. Bei der Operation von Papst Leo dem 14. ist Lungenkrebs festgestellt worden. Das teilte das Gemelli-Krankenhaus in Rom am Abend mit. Bei dem Eingriff sei ein Knoten sowie der Unterlappen des rechten Lungenflügels des 71-Jährigen entfernt worden. Anschließende Untersuchungen hätten ergeben, dass es sich um einen bösartigen Tumor gehandelt habe. Ob sich der Krebs weiter ausgebreitet hat, war zunächst unklar. Der Vatikan hatte zunächst lediglich erklärt, dass Leo die Operation gut überstanden habe. Gut 30 Jahre nach dem Mord an Rapper Tupac Shakur ist der frühere Ganganführer Dwayne Davis zu 40 Jahren Haft verurteilt worden. Er soll den Mord an dem damals 25-jährigen Tupac organisiert haben. Aus San Francisco, Gabi Biesinger.
4: Das Gericht sah es als erwiesen an, dass Davis vor 30 Jahren als Drahtzieher für die Ermordung Shakurs verantwortlich war. Davis soll auf dem Beifahrersitz des weißen Cadillac gesessen haben, aus dem heraus Shakur 1996 an einer Ampel nahe dem Las Vegas Strip angeschossen wurde. Der Rapper starb 6 Tage später an seinen Verletzungen. Die anderen Personen, die damals im Tatwagen gesessen haben sollen, sind nicht mehr am Leben, darunter auch Davis Neffe, der mutmaßliche Schütze. Shakur und dessen Begleiter sollen Stunden vor der Schießerei in Las Vegas eben jenen Neffen verprügelt haben.
1: In der Fußball-Champions League ist der FC Bayern München beim norwegischen Meister Viking Stavanger nicht über ein Unentschieden hinausgekommen. Am Ende hieß es in Norwegen 3:3. Aus der Sportredaktion Finn Hornberg.
5: Es war ein fehlerhafter Abend der Bayern. Schon nach 71 Sekunden gerieten die Münchner in Rückstand. Stavanger erhöhte sogar noch vor der Halbzeit auf 2:0. Nach dem Seitenwechsel kam der FCB mit Schwung aus der Kabine. Harry Kane stellte mit seinem Doppelpack auf 2:2, ehe Luis Diaz zur Führung traf. Dann allerdings der Wendepunkt im Spiel. In der 73. Spielminute hatte Michael Olise seine Emotionen nicht im Griff. Erst das Foulspiel, dann die Unsportlichkeit, machte in der Summe gelb-rot. Die Norweger setzten daraufhin zur Schlussoffensive an und trafen durch Hermann Haugen zum umjubelten Ausgleich. Neben den Bayern war mit RB Leipzig ein weiteres deutsches Team in der Königsklasse aktiv. Leipzig gewann gegen PSV Eindhoven mit 1:0.
1: Das waren die Nachrichten.
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6: Flaute oder Rückenwind?
7: Das Wetter im Nordwesten.
8: Derzeit ist es hier bei uns in Oldenburg noch relativ kühl, bei einer Temperatur von 11 Grad. Und heute wird es dabei tagsüber meist eher ein Mix aus Sommer und Wolken werden. Es bleibt dabei den ganzen Tag über trocken, bei einer Höchsttemperatur von bis zu 15 Grad. In der Nacht ist es dann leicht bedeckt, die Temperaturen um die 8 Grad, ehe es morgen dann zunächst wechselnd bewölkt weitergehen wird. Am Nachmittag zeigt sich dann sogar nochmal richtig schön die Sonne und es bleibt erneut trocken bei maximal 18 Grad.
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8: Auf den Fernstraßen ist derzeit alles frei. Hier bei uns im Stadtgebiet gibt es jedoch leider einiges an Sperrungen. Die Donnerschwerstraße, die ist aktuell zwischen der Karlstraße und dem Pferdemarkt gesperrt. Auch das Gelände des SOP Oldenburg ist für den Busbetrieb aktuell gesperrt. Und das gilt dann auch für die Haltestellen Pferdemarkt A und Karlstraße B in beiden Richtungen. Ab heute gilt im Schützenweg wieder die Einbahnstraßenregelung in Fahrtrichtung Ammerländer Heerstraße. Und ansonsten haben wir neben unseren Dauerbaustellen heute natürlich auch Blitzer. 3 Stück davon jetzt bereits gemeldet. Einmal an den Vossbergen, dann in der Beverbeekstraße und dann nochmal in der 30er-Zone in der Alexanderstraße. Wir von O1 wünschen trotzdem eine gute, angenehme Fahrt. Kommen Sie also gut rein. Hier bei uns jetzt zusammen mit uns in den nächsten 3 Stunden mit unserer Sendung der Morgen. Für Sie im Studio ist Nico Sikkom. Ich wünsche auf jeden Fall einen schönen Mittwoch hier bei uns zusammen mit David Bowie und Sound and Vision. Moin, moin.

Frische Musik von Jay Bernard zusammen mit Love is on my mind hier bei uns am Morgen auf Oldenburg 1. Und bei uns ist es so, dass wir natürlich heute auch noch wieder ein bisschen was für Sie vorgestellt haben. Unter anderem haben wir eine Ausstellung, in dem Fall im Landesmuseum Natur und Mensch, auf die wir hier bei uns um 8.15 Uhr einen Blick werfen. Und mehr dazu hier bei uns in einer knappen halben Stunde nochmal zum ersten Spatenstich für das neue Stadion. Bis 2029 soll das Stadion letztlich fertig werden. Warum dieses Projekt überhaupt so bedeutend ist für die Stadt und vieles mehr, haben wir von Oberbürgermeister Jürgen Krogmann in dem Fall erfahren. Mehr dazu hier bei uns dann gleich um 7.40 Uhr in der Sendung.

0: Und das waren die Linda Lindas zusammen Closer hier bei uns am Morgen auf Olmer Gainz. Und bei uns ist es so, dass wir für Sie natürlich nicht nur am frühen Morgen aktiv sind, sondern auch für später noch was vorbereitet haben. So nämlich in Form von unserer Sendung Anthologie.
1: Heute in der Anthologie gibt es ausschließlich Musik von Fred Raimond. Dieser österreichische Operettenkomponist wurde ja in den 1920er Jahren zunächst mit einigen Schlagern weltberühmt, bevor er dann in den 30ern eben seine bekannten Operetten schrieb, wie Maske in Blau oder Saison in Salzburg. Daraus wird natürlich zu hören sein. Es gibt ein Wiederhören auch mit bekannten KünstlerInnen von damals wie die Comedian Harmonies oder Lale Andersen und Heinz-Maria Linz, um nur einige zu nennen. Ich freue mich auf Sie bis heute Abend.
0: Und das war in diesem Fall für Sie Ralf Eismann. Er begleitet Sie dann später auch durch unsere Sendung Anthologie. Der Startschuss, der fällt dann am heutigen Abend bei uns um 18 Uhr. Außerdem sind wir natürlich neben dem Radio für Sie wie immer auch nochmal im TV aktiv. 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

0: Und somit ist es dann mittlerweile auch schon wieder Punkt 7:30 hier bei uns am Morgen auf Oldenburg 1. Hier geht's weiter mit Nachrichten direkt aus der Stadt. Heute zusammen mit Romy Hennig.
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2: Die Handwerkskammer Oldenburg lädt Kitas zum bundesweiten Wettbewerb Kleine Hände, große Zukunft ein. Kinder besuchen regionale Handwerksbetriebe, lernen Berufe kennen und probieren sich selbst handwerklich aus. Anschließend gestalten sie gemeinsam ein großes Poster mit ihren Erlebnissen. Einsendeschluss ist der 12. März 2027. Die Gewinner erhalten ein Preisgeld in Höhe von 500 Euro. Fast 200 Bewerbungen sind dieses Jahr beim Oldenburger Kinder- und Jugendbuchpreis 2026 zusammengekommen. Nun wird sich herausstellen, wer Preisträger wird und mit dem Preisgeld von 8.000 Euro nach Hause fahren wird. Zuvor findet um 15 Uhr im Rahmen der Kibum im PFL eine Lesung statt, in der die Nominierten ihre Bücher vorlesen werden. Danach wird die fünfköpfige Jury, die traditionell auch ein Schüler beinhaltet, die Preisträger bestimmen. Die Nominierung findet am 18. November um 18 Uhr im Alten Rathaus statt. Der Oldenburger Krammermarkt 2026 ist am Sonntagabend zu Ende gegangen. Der Schaustellerverband und die Stadt Oldenburg sind sehr zufrieden mit dem Marktverlauf und den Besucherzahlen. Beim Krammermarktumzug war der Andrang sogar so groß, dass es zum Engstellen kam und vorübergehend am Eingang geschlossen werden musste. Erstmal auf dem Markt gab es auch die Spielzelt, ein kostenloses Programm mit Kasperle, Theater und Mitmachzirkus. Das Programm wurde von BesucherInnen gelobt, weil es das erste und bisher einzige kostenlose Programm auf dem Krammermarkt anbietet.
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0: Derzeit ist es hier bei uns in Oldenburg leider immer noch relativ kühl, bei einer Temperatur von 10 Grad. Und tagsüber ist es aber heute meist eher so ein Mix aus Sonne und Wolken. Es soll dabei zumindest trocken bleiben, später dann bei einer Höchsttemperatur von bis zu 15 Grad. In der Nacht kühlt es dann wieder ordentlich runter, die Temperaturen dann um die 8 Grad, ehe es morgen dann zunächst erstmal wechselnd bewölkt losgeht. Der Nachmittag, der wird tatsächlich richtig schön werden, dort ist es sonnig und die Temperatur, die macht auch nochmal einen kleinen Satz nach oben, morgen dann bei maximal 18 Grad.
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0: Auf den Fernstraßen ist derzeit alles frei, dafür gibt es allerdings ordentlich was an Baustellen hier bei uns im Stadtgebiet. Die Donnerschwerstraße, die ist aktuell zwischen der Karlstraße und dem Pferdemarkt gesperrt und das hat leider auch Auswirkungen auf den Busverkehr. Dort sind derzeit die Haltestellen Pferdemarkt A und Karlstraße in beide Richtungen gesperrt und auch das Gelände des ZOB Oldenburg ist in dem Fall noch bis zum Freitag für den Busbetrieb gesperrt. Ansonsten gibt es hier bei uns in Oldenburg neben unseren klassischen Dauerbaustellen unter anderem im Schützenweg, in der Alexanderstraße und in der Twebeker Trette leider auch noch Blitzer. In dem Fall 3 Stück, direkt auch jetzt schon am frühen Morgen, nämlich einmal zu finden an den Vossbergen, dann nochmal in der Beverbeekstraße und außerdem in der Alexanderstraße. Wir von O1 wünschen trotzdem eine gute, angenehme Fahrt. Kommen Sie also gut rein, hier bei uns jetzt mit Joel Saracola und I'm Still Winning.

0: Bei uns in Oldenburg war es jetzt soweit. Der erste Spatenstich für das neue Stadion wurde gesetzt. Und bis 2029 soll das Stadion dann auch schon fertig sein. Warum dieses Projekt so bedeutend für die Stadt ist und was der Oberbürgermeister Jürgen Krogmann zum Baustart sagt, darüber mehr jetzt von Bruno Gehl.
1: Lange hat Oldenburg darauf gewartet. Jetzt ist es soweit. Die Bagger rollen. Nach all dem Planen und Diskutieren wird heute endlich der Spaten angesetzt. Das neue Stadion wird gebaut und die Vorfreude ist den Menschen hier deutlich anzumerken. Im Mittelpunkt steht heute der symbolische Baustart für das Stadion, das 2029 fertig sein soll. Bis dahin liegt noch viel Arbeit vor allen Beteiligten, das ist klar. Doch der Spatenstich ist mehr als ein schönes Foto für die Zeitung. Heute wird nicht mehr nur drüber gesprochen, aber jetzt wird tatsächlich angefangen zu bauen. Auch Jürgen Krogmann ist heute dabei. Oldenburgs Oberbürgermeister hat das Projekt über viele Jahre begleitet. Entsprechend besonders ist dieser Tag auch für ihn.
2: Heute noch ein bisschen symbolisch, das gebe ich zu. Aber dann im nächsten Jahr beginnen dann wirklich die Baumaßnahmen, sodass man hier auch was sieht. Und dann Ende 28, Anfang 29 sollte das neue Stadion dann noch fertig sein. Und dann freue ich mich schon, vielleicht geht es erst mit Konzerten los und dann natürlich so schnell wie möglich auch mit dem Punktspielbetrieb des VfB Oldenburg und auch anderen Fußballspielen.
1: Einfach war der Weg bis hierher nicht, das weiß Krogmann selbst am besten. Trotzdem blickt er nach vorn und beim Zeitplan macht er sich keine Sorgen.
2: Naja, wir haben natürlich konkrete Bauzeitenpläne auch mit dem Generalunternehmer vereinbart und an die wird er sich auch halten. Es kann natürlich immer mal eine Phase sein, wenn der Winter zu hart wird oder so, dann kann es zu Verzögerungen kommen. Aber wir sind optimistisch, dass das geschafft werden kann.
1: Ob das gelingt, liegt jetzt vor allem bei denen, die das Stadion bauen. Für die Baugesellschaft ist Walter Helmich vor Ort. Er und sein Team haben ab sofort eine große Aufgabe vor sich. Und ein wenig Anspannung gehört dabei offenbar auch dazu.
3: Wir stehen nicht nur in Startlöchern. Unsere Ingenieure sind schon bei der Planung, also der Vorbereitung für die Baugenehmigung und für den Bauantrag. Das geht los und ist jetzt schon spannend.
1: Ein Stadion baut man nicht nebenbei. Viele Firmen und Gewerke müssen eng zusammenarbeiten. Erfahrung bringt die Baugesellschaft mit, aber Helmich macht auch deutlich, die Aufgabe wird mit großem Respekt angegangen.
3: Ja, wir haben ja viele Stadien gebaut. Es ist also so, dass wir wissen, wie das geht. Das ist immer das Wichtigste, dass man Leute hat, die das umsetzen können. Aber immer, jedes Bauvorhaben, auch das hier, ist eine Herausforderung. Aber die meistern wir mit links.
1: Der erste Spatenstich ist geschafft. Nun bleibt zu hoffen, dass bis 2029 alles nach Plan läuft und aus der Baustelle von heute das neue Stadion für Oldenburg wird.
0: Und das war Bruno Gehl über den ersten Spatenstich für das kommende Stadion in Oldenburg. Unter anderem waren wir dafür im Gespräch mit Oberbürgermeister Jürgen Krogmann.

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1: Nach dem Feierabend noch einmal den Kopf frei bekommen und frische Luft genießen. Genau das kann man heute zusammen mit dem ADFC Oldenburg machen. Die laden nämlich zu einer gemeinsamen Radtour ein. Auf rund 45 Kilometern geht es im zügigen Tempo dann durch die Umgebung. Nichtmitglieder sind ebenfalls willkommen. Los geht es heute Nachmittag dann um 17 Uhr beim Stautorkreisel an der Hafenseite. Die Rückkehr, die ist in etwa gegen 19.30 Uhr geplant. Im Landesmuseum in Oldenburg wird es schon vor Halloween gruselig. Kinder ab 7 Jahren können dort nämlich ihre eigenen Geisterbeutel gestalten und ihn mit Spinnennetzen, Skeletten und vielen verschiedenen Motiven verziehen. Am Ende entsteht ein ganz persönlicher Beutel für Halloween-Süßigkeiten. Das Ganze findet heute von 15 bis 17 Uhr im Oldenburger Schloss statt. Metal-Fans, aufgepasst, heute Abend gibt es die volle Dröhnung Black und Death Metal. Live auf der Bühne stehen nämlich die norwegischen Black Metal Morg, dazu die niederländischen Soulburn und auch das Trio Arroganz aus Brandenburg. Wer also gerne ein Stück aus der Realität fliehen möchte, der kann das heute Abend tun. Beginn ist um 19 Uhr im Amadeus in Oldenburg. Und das waren auch schon unsere Veranstaltungstipps für heute.

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1: Um 8 Uhr mit Beate Rüsapp. In Hamburg beginnt heute ein Prozess um die Sprengung der Nord Stream Pipelines vor gut 4 Jahren. Angeklagt ist ein ehemaliger ukrainischer Armeeoffizier. Der 50-Jährige soll der Kopf der Operation gewesen sein. ARD-Terrorismusexperte Holger Schmidt berichtet, was über ihn bekannt ist.
2: Er soll derjenige gewesen sein, der eine Crew befehligt hat aus mehreren Aufgaben, aus mehreren Personen. Und die sollen mit einem Segelboot der Andromeda auf die Ostsee herausgefahren sein und dann vor Bornholm die entsprechenden Sprengsätze gelegt haben. Insgesamt muss man sagen, war das eine aus der Perspektive der Täter ausgesprochen perfekte und gut organisierte Operation, die am Anfang die Ermittler vor ziemliches Kopfschütteln und Ungläubigkeit gestellt hat und dann Stück für Stück ist es einem Team aus Bundespolizei, Bundeskriminalamt, Bundesanwaltschaft, auch mit Hilfe von Anrainerstaaten an der Ostsee gelungen, ja, dann letztlich die Täter zu identifizieren. Und deswegen sitzt Sari K. in Untersuchungshaft und muss sich ab heute vor dem Hanseatischen Oberlandesgericht verantworten.
1: Die schwarz-rote Koalition hat offenbar ihren Streit über die Einführung einer Steuer auf zuckerhaltige Getränke beigelegt. Nach übereinstimmenden Medienberichten soll die Steuer ab Juli kommenden Jahres erhoben werden. Aus Berlin Jakob Mayer.
3: Auf gesüßte Getränke mit einem Zuckergehalt ab 5 Gramm pro 100 Milliliter gilt demnach ein Steuersatz von 26 Cent. Bei einem Zuckergehalt von 8 Gramm sind es 32 Cent. Mit der Zuckersteuer will Bundesfinanzminister Lars Klingbeil Einnahmen für den Bundeshaushalt generieren und Getränkehersteller anregen, den Zuckergehalt von Getränken zu senken. Die Bundesregierung geht nach dpa-Informationen davon aus, dass die Steuer dem Bund im kommenden Jahr rund 690 Millionen Euro einbringt, 2028 dann 925 Millionen. Erste Pläne aus Klingbeils Ressort hatte das Kanzleramt gestoppt. Nachdem sich die schwarz-rote Koalition gestern auf einen Kompromiss verständigt hat, soll am Vormittag das Bundeskabinett darüber beraten. Danach muss der Bundestag das Vorhaben beschließen.
1: Bundesfamilienministerin Prien will Kinder und Jugendliche im Internet besser schützen. Wie das Nachrichtenmagazin Politico berichtet, legt Prien dem Kabinett heute Eckpunkte dazu vor, basierend auf den Empfehlungen einer Expertenkommission. Vorgesehen sind 4 gesetzliche und 8 nicht gesetzliche Maßnahmen. Kinder unter 13 sollen soziale Netzwerke demnach grundsätzlich nicht nutzen dürfen. Für Ältere sind abgestufte Regeln geplant. Zudem sollen süchtig machende Funktionen verschwinden und Empfehlungen durch Algorithmen stärker eingeschränkt werden. Prien setzt außerdem auf mehr Medienbildung und Beratung. Das Kabinett soll die Eckpunkte heute beschließen. Weitere Maßnahmen für mehr Sicherheit im Internet sollen folgen. Weltweit hungern etwa 645 Millionen Menschen und die Lage verschlechtert sich weiter. Das geht aus dem Welthungerindex der Welthungerhilfe hervor. Demnach hat der Hunger seit 2018 in 32 Ländern der Erde zugenommen. Grund dafür sind unter anderem Kriege, extreme Wetterlagen durch den Klimawandel und hohe Lebensmittelpreise. Besonders dramatisch ist die Situation in Afrika südlich der Sahara. Im Sudan leidet fast die Hälfte der Bevölkerung unter akutem Hunger. Millionen Menschen brauchen dringend Hilfe. In Nigeria hat sich der Hunger seit 2018 stärker verschlimmert als in jedem anderen Land. Gefährdet sind zusätzlich rund 266 Millionen Menschen in 47 Ländern. Das hat eine Auswertung der Hilfsorganisation Aktion gegen den Hunger für das vergangene Jahr ergeben. In der Fußball Champions League ist der FC Bayern München beim norwegischen Meister Viking Stavanger nicht über einen Unentschieden hinausgekommen. Am Ende hieß es in Norwegen 3:3. Aus der Sportredaktion Finn Hornberg.
4: Es war ein fehlerhafter Abend der Bayern. Schon nach 71 Sekunden gerieten die Münchner einen Rückstand. Stavanger erhöhte sogar noch vor der Halbzeit auf 2:0. Nach dem Seitenwechsel kam der FCB mit Schwung aus der Kabine. Harry Kane stellte mit seinem Doppelpack auf 2:2, ehe Luis Diaz zur Führung traf. Dann allerdings der Wendepunkt im Spiel. In der 73. Spielminute hatte Michael Olise seine Emotionen nicht im Griff. Erst das Foulspiel, dann die Unsportlichkeit, machte in der Summe gelb-rot. Die Norweger setzten daraufhin zur Schlussoffensive an und trafen durch Hermann Haugen zum umjubelten Ausgleich. Neben den Bayern war mit RB Leipzig ein weiteres deutsches Team in der Königsklasse aktiv. Leipzig gewann gegen PSV Eindhoven mit 1:0.
1: Das waren die Nachrichten.
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5: Flaute oder Rückenwind?
6: Das Wetter im Nordwesten.
5: Derzeit ist es hier bei uns in Oldenburg immer noch relativ kühl, bei einer Temperatur von 10 Grad. Und tagsüber ist es heute meist ein Mix aus Sonne und Wolken. Es bleibt heute außerdem trocken, bei einer Höchsttemperatur von bis zu 15 Grad. In der Nacht ist es dann leicht bedeckt, die Temperaturen da dann um die 8 Grad, ehe es morgen dann zunächst wechselnd bewölkt sein wird. Am Nachmittag zeigt sich dann nochmal deutlich die Sonne und es bleibt erneut trocken bei maximal 18 Grad.
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5: Mit einem Blick direkt rein hier bei uns ins Stadtgebiet. Die Donnerschwerstraße ist aktuell zwischen der Karlstraße und dem Pferdemarkt gesperrt. Auch die Haltestellen Pferdemarkt A und Karlstraße sind entsprechend in beide Richtungen gesperrt. Und das Gelände des ZOB Oldenburg ist für den Busbetrieb sogar komplett dicht. Außerdem ist ab dieser Woche der Schützenweg wieder als Einbahnstraßenregelung in Fahrtrichtung Ammerländer Heerstraße aktiv. Und die Knotenpunkte Saarstraße, Ziegelhofstraße und Würzburger Straße sind gesperrt. Neben unseren ansonsten klassischen Dauerbaustellen gibt es auch noch Blitzer. 3 Stück davon jetzt in Oldenburg. Und zwar einmal an den Vossbergen, in der Beverbeekstraße und in der Alexanderstraße. Und wir von O1 wünschen trotzdem eine gute, angenehme Fahrt. Kommen Sie also gut rein, hier bei uns jetzt in den Mittwochmorgen.

0: heute hier bei uns auf VolumoGainz mit einem Blick in das Landesmuseum Natur und Mensch. Da gibt es nämlich jetzt aktuell eine neue Ausstellung. Und zwar zeigen in dem Fall Studierende ihre Arbeiten. Das Projekt ist eine Kooperation der Lehrgebiete Skulptur und Fotografie der künstlerischen Praxis am Institut für Kunst und visuelle Kultur der Uni Oldenburg. Christine Keller hat in dem Fall mit dem Studierenden Jan-Philipp Köhler und mit Laura Hamann über die Ausstellung gesprochen und sie gefragt, was sie genau studieren und wie sich in das Thema Landschaft eingearbeitet haben.
1: Ja, ich studiere Musik und Kunst in Oldenburg und das Thema Landschaft ist eigentlich das einzige gewesen, was gesetzt war von vornherein in beiden Kursen. Es sind ja zwei Kurse. Der eine Kurs hat sich vorwiegend, würde ich sagen, mit skulpturalen Arbeiten beschäftigt und bei dem anderen lag der Fokus auf Fotografie.
2: Ach, also ich studiere Geschichte und Kunst. An das Thema so uns rangearbeitet haben wir quasi durch sehr viele Exkursionen, die wir gemacht haben. Wir waren zum einen auch im Moor, haben das Moor besichtigt, haben uns da inspirieren lassen, waren aber auch bei anderen Ausstellungen und haben geguckt, wie setzen andere Künstler das Thema um und wie breit kann man eigentlich dieses Thema Landschaft sehen. Also bei unserer Ausstellung ist es nicht nur dieses Klassische, sondern wir nehmen wirklich alles, was einigermaßen mit Landschaft zu tun hat, mit rein. Wir haben bei dem Projekt auch Landschaft sehr weit gefasst, also Studierende setzen verschiedene Perspektiven und haben dieses Thema aus verschiedenen Perspektiven halt betrachtet und deswegen haben wir auch eine sehr breit gefächerte Ausstellung, nicht nur von den Materialien her, sondern auch von den Themengebieten her.
1: Ich denke, die meisten denken bei Landschaft ja am ehesten an die Landschaft draußen, an Natur und wir haben über den längeren Zeitraum in den Kursen festgestellt, und zwar das recht schnell, würde ich sagen, dass unter Landschaft ganz, ganz viele Dinge fallen können und es eben nicht nur um die Natur geht primär.
3: Das erste Wort des Titels ist ja, wie man schon gemerkt hat, etwas sperrig und ungewohnt auszusprechen, also _scape. Was hat es mit diesem Begriff auf sich und was muss man sich im Kontext eurer Arbeit eigentlich unter einem konstruierten Raum vorstellen?
2: Also unter diesem Titel verstehen wir, dass man diesen Unterstrich quasi als Leerstelle lässt. Das bedeutet, man kann verschiedene Teile von Worten dort reinsetzen. Natürlich das ganz normale Landscape, was ja übersetzt Landschaft heißt, aber auch Cityscape, was dann wie eine Stadtlandschaft ist, oder Cloudscape wäre beispielsweise irgendwie ein Bild von Wolken. Also wir wollen dieses weit gefächerte, was wir wirklich auch mit der Ausstellung darstellen, auch durch den Titel vermitteln, und so sehen wir auch konstruierte Landschaft, also ein Raum, der wirklich durch Eingriff auch teilweise entsteht.
1: Ja, ich glaube, man kann ja generell festhalten, dass egal wo sich irgendwie der Mensch bewegt, ja immer ein Eingriff stattfindet. Das heißt, ob ich jetzt in der Natur unterwegs bin oder vielleicht zu Hause oder in der Stadt, in dem Moment, wo ich einwirke, passiert ja meistens immer was mit dem Umfeld, und ich denke mal, das ist natürlich auch Teil dieses Titels.
3: Und das ist dann ja auch nicht nur so aus der Ich-Perspektive, sondern eigentlich auch aus der Mensch sozusagen. Und ihr bleibt bei eurer künstlerischen Arbeit ja bei Weitem nicht rein bei so geologischen Formen stehen, sondern ihr verknüpft das Ganze mit sozialen, ökologischen und ökonomischen Themen. Ihr beschreibt Landschaft im Grunde als Medium. Dabei geht es ja auch stark eigentlich um Machtstrukturen. Wer bestimmt über Raum? Wer wird sichtbar? Und was bleibt unsichtbar? Wie schlägt sich das in euren Arbeiten dort nieder?
1: Ich glaube, auf unterschiedlichste Art und Weise. Ich würde sagen, dass natürlich einerseits die unterschiedlichen Medien super entscheidend sind dafür. Es macht natürlich schon einen Unterschied, ob man malerisch arbeitet, skulptural, oder wir haben auch zum Beispiel eine Performance. Und je nachdem, was praktisch zu dem eigenen Thema passt, entstehen natürlich gerade zum Beispiel in Bezug auf Machtstrukturen, oder oft geht es ja auch um solche Dinge wie Missstände. Je nachdem, was man sich da für ein Medium ausgesucht hat, entstehen ja auch ganz unterschiedliche Herangehensweisen und Aufarbeitungen dieser, eventuell auch persönliche Verarbeitung, die da stattfindet. Das heißt, ich würde sagen, man kann es nicht pauschal beantworten, sondern das handelt jede Arbeit irgendwie separat aus. Und es gibt Arbeiten, da geht es eben um ganz banale Dinge. Es gibt aber auch Arbeiten, die sich mit sehr komplexen inneren Themen auseinandersetzen. Und je nachdem, was da eben der Schwerpunkt ist, werden diese Dinge auch unterschiedlich ausgehandelt.
2: Viele Arbeiten arbeiten ja auch mit dem Raum, in dem sie sind. Das bedeutet, also die Künstler müssen dann gucken, wie ist der Raum gerade, wie sind die Gegebenheiten und wie erstellen wir jetzt gerade das Kunstwerk.
3: Zu guter Letzt, wie genau hat man sich die Ausstellung vorzustellen, vor allen Dingen durch diesen besonderen Ort? Ihr stellt ja im leerstehenden, noch nicht sanierten Museumsgebäude am Damm 46 aus. Welche Materialien, Gegenstände und Formen nutzt ihr dort, um eure Ideen zu präsentieren und mit diesem Raum in Dialog zu treten?
2: Also wir haben verschiedenste Materialien dabei, da das ja der Foto- und der Skulpturenkurs ist. Und da verhandelt natürlich das Werk immer anders auch mit dem Raum. Also eine skulpturale Arbeit geht ja ganz anders mit dem Raum um als so eine Fotografie. Und deswegen haben wir da auch wirklich viel Zeit investiert zu gucken, welche Arbeit passt am besten in welchen Raum, weil der Raum natürlich auch sehr besonders ist. Manche Räume haben Fliesen an den Wänden, manche Räume haben wirklich nur eine Tapete. Wie passt sich die Arbeit dem Raum an oder auch der Raum der Arbeit. Also manchmal hat man gedacht, wow, dieser Raum ist wie geschaffen für diese Arbeit. Und so geht das irgendwie miteinander ein. Ich finde gerade, das ist spannend in Bezug zu unserem Thema, weil dieses Gebäude, wenn man reinkommt, es hat eine Geschichte und das merkt man auch wirklich. Und wir greifen auch wieder rein und also stellen unsere Kunstwerke aus und zeigen, womit wir uns monatelang befasst haben. Und dann haben wir auch irgendwie wieder einen Eingriff in die Landschaft, wie wir es ja auch thematisieren in unserer Ausstellung. Deswegen finde ich das total spannend, auch in dem Gebäude dann auszustellen.
4: Und das waren Laura Hamann und Jan-Philipp Köhler, zwei der 26 Studierenden, die ihre Kunst also ab heute ausstellen. Um 18 Uhr geht es dann direkt im Gebäude Damm 46 des Landesmuseums Natur und Mensch los. Etwas versteckt, links um die Ecke, durch den Hintereingang im Innenhof des Landesmuseums. Zu sehen ist die Ausstellung übrigens noch bis zum 12. November.

Frische Musik aus den Niederlanden, das war Rani zusammen mit ihrer aktuellen Single Save Some Love. Ab heute neu zu hören hier bei uns auf Oldenburg 1. Der Song, der thematisiert dabei emotionale Erschöpfung in der Beziehung, beschreibt so ein bisschen die Situation, in der ein Partner seine gesamte Energie an irgendwelche anderen Menschen verschenkt und quasi für die Beziehung dann irgendwie nur noch Reste an Zuneigung über hat. In dem Fall gibt es mehr von Ranis Musik natürlich auch auf ihrem aktuellen Album.

0: Und das war ein Raum 27 zusammen mit Cheri. Hier bei uns am Morgen um mittlerweile 8:30 auf Oldenburg 1. Hier geht's weiter mit Nachrichten direkt aus Oldenburg. Heute zusammen mit Romy Hennig.
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2: Die Handwerkskammer Oldenburg lädt Kitas zum bundesweiten Wettbewerb Keine Hände, große Zukunft ein. Kinder besuchen regionale Handwerksbetriebe, lernen Berufe kennen und probieren sich selbst handwerklich aus. Anschließend gestalten sie gemeinsam ein großes Poster mit ihren Erlebnissen. Einsendeschluss ist der 12. März 2027. Die Gewinner erhalten ein Preisgeld in Höhe von 500 Euro. Fast 200 Bewerbungen sind dieses Jahr beim Oldenburger Kinder- und Jugendbuchpreis 2026 zusammengekommen. Nun wird sich herausstellen, wer Preisträger wird und mit wem das Preisgeld von 8.000 Euro nach Hause fahren wird. Zuvor findet um 15 Uhr im Rahmen der Kibum im PFL eine Lesung statt, in der die Nominierten ihre Bücher vorlesen werden. Danach wird die fünfköpfige Jury, die traditionell auch ein Schüler beinhaltet, die PreisträgerInnen bestimmen. Die Nominierung findet am 18. November um 18 Uhr im Alten Rathaus statt. Der Oldenburger Kramermarkt 2026 ist am Sonntagabend zu Ende gegangen. Der Schaustellerverband und die Stadt Oldenburg sind sehr zufrieden mit dem Marktverlauf und den Besucherzahlen. Beim Kramermarktumzug war der Andrang sogar so groß, dass es zu Engstellen kam und vorübergehend am Eingang geschlossen werden musste. Erstmal auf dem Markt gab es auch das Spielezelt, ein kostenloses Programm mit Kasperletheater und Mittwochzirkus. Das Programm wurde von BesucherInnen gelobt, weil es das erste und bisher einzige kostenlose Programm auf dem Kramermarkt anbietet.
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0: Derzeit ist es hier bei uns in Oldenburg immer noch relativ kühl, bei einer Temperatur von 10 Grad. Und tagsüber wird es aber heute meist eigentlich so ein Mix aus Sonne und Wolken bleiben. Es bleibt ganztägig trocken, heute bei einer Höchsttemperatur von bis zu 15 Grad. In der Nacht ist es dann leicht bedeckt, die Temperaturen dort dann um die 8 Grad, ehe es morgen dann zunächst erstmal wechselnd bewölkt losgehen wird. Ansonsten vor allem am Nachmittag richtig schön sonnig, morgen dann bei maximal 18 Grad.
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0: Auf den Fernstraßen ist soweit alles frei, nur hier bei uns im Stadtgebiet Autofahren macht gerade eher weniger Spaß. Die Donnerschwerstraße, die ist nämlich aktuell immer noch zwischen der Karlstraße und dem Pferdemarkt gesperrt. Und das hat auch Auswirkungen auf den Busverkehr, heißt also die Haltestellen Pferdemarkt A und Karlstraße sind in beide Richtungen gesperrt. Und der ZOB Oldenburg, der ist auch für den Busbetrieb immer noch bis Freitag dicht. Ansonsten gibt es den Schützenweg noch, da ist die Einbahnstraßenregelung in Fahrtrichtung Ammerländer Heerstraße wieder aktiv. Und ansonsten gibt es, neben unseren Dauerbaustellen, natürlich auch Blitzer. 3 Stück davon jetzt bereits am frühen Morgen, nämlich einmal an den Vossbergen, in der Beverbeekstraße und dann nochmal in der Alexanderstraße. Wir von O1 wünschen trotzdem eine gute, angenehme Fahrt. Kommen Sie also gut rein, hier bei uns jetzt in den Mittwochmorgen.

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Hier bei uns am Morgen auf Oldenburg 1. Und bei uns geht's nochmal gleich weiter mit was richtig schön Frischen. Und zwar nämlich mit unseren Veranstaltungstipps für den heutigen Abend. Die haben wir vorbereitet und präsentieren Ihnen die dann gleich um 10 vor voll. Bis dahin geht's erstmal musikalisch weiter, unter anderem mit den Fantastischen Vier.

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1: Nach dem Feierabend noch einmal den Kopf frei bekommen und frische Luft genießen. Genau das kann man heute zusammen mit dem ADFC Oldenburg machen. Die laden nämlich zu einer gemeinsamen Radtour ein. Auf rund 45 Kilometern geht es im zügigen Tempo dann durch die Umgebung. Nichtmitglieder sind ebenfalls willkommen. Los geht es heute Nachmittag dann um 17 Uhr beim Stautorkreisel an der Hafenseite. Die Rückkehr, die ist in etwa gegen 19.30 Uhr geplant. Im Landesmuseum in Oldenburg wird es schon vor Halloween gruselig. Kinder ab 7 Jahren können dort nämlich ihre eigenen Geisterbeutel gestalten. Am Ende entsteht ein ganz persönlicher Beutel für Halloween-Süßigkeiten. Das Ganze findet heute von 15 bis 17 Uhr im Oldenburger Schloss statt. Metal-Fans, aufgepasst, heute Abend gibt es die volle Dröhnung Black und Death Metal. Live auf der Bühne stehen nämlich die norwegischen Black Metal Morg, dazu die niederländischen Soulburn und auch das Trio Arroganz aus Brandenburg. Wer also gerne ein Stück aus der Realität fliehen möchte, der kann das heute Abend tun. Beginn ist um 19 Uhr im Amadeus in Oldenburg. Und das waren auch schon unsere Veranstaltungstipps für heute.

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1: Um 9 Uhr mit Pascal Küpper. In Hamburg beginnt am Vormittag der Prozess um die Sprengung der Nord Stream Pipelines in der Ostsee. Dem angeklagten Ukrainer werden unter anderem Kriegsverbrechen und Herbeiführung einer Sprengstoffexplosion vorgeworfen. Aus Hamburg, Elke Spanner.
2: Der Angeklagte soll damals das Sabotagekommando angeführt haben. Das war laut Anklage mit einer gecharterten Segeljacht von Rostock aus auf die Ostsee gefahren und hatte Sprengsätze an den Nord Stream Gasleitungen befestigt. Die explodierten. Das Ganze war wenige Monate, nachdem Russland seinen Angriffskrieg auf die Ukraine begonnen hatte. Der 50-Jährige war Offizier der ukrainischen Armee. Der Generalbundesanwalt geht in der Anklage davon aus, dass er im Auftrag staatlicher Stellen handelte. Der ukrainische Präsident Volodymyr Zelensky hat eine Verantwortung allerdings stets zurückgewiesen. Der Angeklagte war vor einem Jahr in Italien verhaftet und nach Deutschland ausgeliefert worden. Zu seinem Prozess vor dem Hanseatischen Oberlandesgericht haben sich über 100 Journalistinnen und Journalisten angekündigt.
1: Die schwarz-rote Koalition hat ihren Streit über die Einführung einer Steuer auf zuckerhaltige Getränke beigelegt. Die Abgabe ist heute auch Thema in der Sitzung des Bundeskabinetts. Aus Berlin, Jakob Mayer.
3: Wie das Bundesfinanzministerium bestätigt, soll die Steuer ab Juli kommenden Jahres wirksam werden, und zwar in zwei Stufen. Auf gesüßte Getränke mit einem Zuckergehalt ab 5 Gramm pro 100 Milliliter gilt dann ein Steuersatz von 26 Cent, bei einem Zuckergehalt von 8 Gramm sind es 32 Cent. Bundesfinanzminister Lars Klingbeil will so Einnahmen für den Bundeshaushalt erzielen und Hersteller anregen, den Zuckergehalt von Getränken zu senken. Die Steuer soll dem Bund im kommenden Jahr rund 690 Millionen Euro einbringen, 2028 dann 925 Millionen. Unionsfraktionschef Thorsten Frey nannte es im Deutschlandfunk zwar problematisch, eine Steuer einzuführen, in einer Situation, in der man sich um die Finanzierung der Lebenshaltungskosten vieler Menschen sorgen müsse. Das sei aber Teil der Gesundheitsprävention im Rahmen der Reform der gesetzlichen Krankenversicherung.
1: Weltweit hungern etwa 645 Millionen Menschen und die Lage verschlechtert sich weiter. Das geht aus dem Index der Welthungerhilfe hervor. Demnach hat der Hunger seit 2018 in 32 Ländern der Erde zugenommen. Grund dafür sind unter anderem Kriege, extreme Wetterlagen durch den Klimawandel und hohe Lebensmittelpreise. Besonders dramatisch ist die Situation in Afrika südlich der Sahara. Im Sudan leidet fast die Hälfte der Bevölkerung unter akutem Hunger. Millionen Menschen brauchen dringend Hilfe. In Nigeria hat sich der Hunger seit 2018 stärker verschlimmert als in jedem anderen Land. Bei der Operation von Papst Leo XIV. Ist Lungenkrebs festgestellt worden. Das teilte das Gemelli-Krankenhaus in Rom am Abend mit. Bei dem Eingriff sei ein Knoten sowie der Unterlappen des rechten Lungenflügels des 71-Jährigen entfernt worden. Anschließende Untersuchungen hätten ergeben, dass es sich um einen bösartigen Tumor gehandelt habe. Ob sich der Krebs weiter ausgebreitet hat, war zunächst unklar. Der Vatikan hatte zunächst lediglich erklärt, dass Leo die Operation gut überstanden habe. In Sachsen-Anhalt kommt der Landtag am Vormittag zu einer Sondersitzung zusammen. Nur eine Woche nach der konstituierenden Sitzung wollen AfD und BSW einen Antrag für Friedensgespräche im Ukraine-Krieg beschließen. Zusammen haben beide Fraktionen die Mehrheit im Parlament. Aus Magdeburg, Jochen Müller.
4: In ihrem gemeinsamen Antrag wollen sie die Landesregierung auffordern, sich für eine Verhinderung der weiteren Eskalation in der Ukraine einzusetzen. Dazu solle eine Initiative im Bundesrat gestartet werden. Notwendig sei ein sofortiger Waffenstillstand und Friedensverhandlungen mit Russland. Finanzielle Unterstützung und Waffenlieferung an die Ukraine seien einzustellen. Mit diesem gemeinsamen Antrag sind AfD und BSW in Sachsen-Anhalt noch ein Stück weiter aufeinander zugegangen. Bei der Wahl des Landtagspräsidenten in der vergangenen Woche hatten beide gemeinsam für den AfD-Politiker Tobias Rausch gestimmt. Offen bleibt, wie im Dezember die Wahl des Ministerpräsidenten vonstatten gehen soll. Das BSW will den AfD-Kandidaten nicht unterstützen.
1: Und das waren die Nachrichten.
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6: Das Wetter im Nordwesten.
7: Derzeit ist es hier bei uns in Oldenburg schon richtig schön klar draußen, bei einer Temperatur von 10 Grad. Und tagsüber wird es heute meist eher so ein Mix aus Sonne und Wolken werden. Ganz zickig ist es dabei trocken, bei einer Höchsttemperatur von 15 Grad. In der Nacht ist es dann leicht bedeckt, die Temperaturen dann um die 8 Grad, ehe es morgen dann zunächst erstmal wechselnd bewölkt losgeht. Am Nachmittag zeigt sich vor allem relativ viel Sonne und die Temperatur, die spielt morgen auch nochmal mit maximal 18 Grad.
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7: Auf den Fernstraßen ist soweit alles frei, deswegen wechseln wir direkt weiter hinein hier bei uns ins Stadtgebiet und landen in der Donnerschwer Straße. Aktuell immer noch zwischen der Karlstraße und dem Pferdemarkt gesperrt. Und das hat auch ordentlich Auswirkungen auf den Busverkehr. Heißt also, die Haltestellen Pferdemarkt A und Karlstraße sind in beide Richtungen gesperrt. Und auch das Gelände des ZOB Oldenburg ist für den Busbetrieb jetzt erstmal bis Freitag immer noch dicht. Ansonsten gibt es hier bei uns in Oldenburg natürlich noch weitere Baustellen, unter anderem im Schützenweg und außerdem in der Alexanderstraße. Und in der Alexanderstraße, da müssen Sie heute auch gleich doppelt aufpassen, da steht nämlich nicht nur eine Baustelle, sondern tatsächlich auch in der 30er-Zone ein Blitzer. Weitere finden Sie dann nochmal an den Vossbergen und außerdem in der Beverbeekstraße. Wir von O1 wünschen trotzdem eine gute Fahrt, kommen Sie gut rein hier bei uns jetzt in den Mittwoch.

0: Mittlerweile sind wir ja schon wieder Mitte Oktober angekommen und wie in jedem Jahr wird der Oktober auch in diesem Jahr als deutschlandweiter Brustkrebsmonat ausgerufen. Die Aktion, die existiert jetzt mittlerweile seit über 40 Jahren schon, um eben auf die bei Frauen häufigste Krebsart aufmerksam zu machen. Aber was häufig auch vergessen wird, in wenigen Fällen können auch Männer die Diagnose Brustkrebs erhalten. Alex Stargardt hat im Gespräch mit Thjörn Radke diese seltene Ausprägung thematisiert.
1: Diesen Monat findet deutschlandweit der Brustkrebsmonat statt. Brustkrebs ist mit etwa 70.000 jährlichen Fällen ja die häufigste Krebsart bei Frauen, was ja sehr oft betont wird. Ich frage mich dabei aber, kann diese Krebsart eigentlich auch bei Männern vorkommen?
2: Ja, also wie du schon gesagt hast, Brustkrebs ist die häufigste Krebsart bei Frauen. Deshalb wird, wenn man über Brustkrebs redet, auch meistens der Blick nur auf Frauen gerichtet. Aber ja, Brustkrebs kann tatsächlich auch bei Männern auftreten. Das jedoch deutlich seltener als bei Frauen. Etwa 70.000 Fälle pro Jahr bei Frauen stehen etwa 700 Erkrankungen bei Männern pro Jahr entgegen. Somit betrifft nur jeder hundertste Brustkrebsfall einen Mann. Auch deshalb fallen Männer beim Thema Brustkrebs oft aus dem Raster. Trotzdem existiert diese Erkrankung auch bei Männern, auch wenn sie sich in den meisten Fällen anders zeigt.
1: Inwiefern anders zeigt? Das heißt, es gibt Unterschiede zum weiblichen Brustkrebs?
2: Ja, also hauptsächlich was den Verlauf angeht, da spielen viele verschiedene Faktoren eine Rolle. Vorrangig die Art, wie die Diagnose gestellt wird. Männer bemerken die Krankheit in der Regel erst, wenn sich bereits Symptome zeigen. Da es diese Routine-Screenings oder allgemeine Vorsorgeuntersuchungen wie bei Frauen für Männer in dieser Form eben nicht gibt. Das liegt eben am seltenen Auftreten. Zudem erkranken Männer im Durchschnitt mit etwa 71 Jahren an Brustkrebs und damit deutlich später als Frauen.
1: Und nach welchen Anzeichen sollte man Ausschau halten?
2: Wichtigstes Anzeichen für männlichen Brustkrebs eine einseitige, schmerzlose Verhärtung der Brust. Sie liegt meist zwischen der Brustwarze und der Achselhöhle. Weitere Symptome können veränderte Brustwarzen, veränderndes Hautbild oder Gewichtsverlust einhergehend mit Leistungsminderung sein.
1: Dann wäre es ja auch nochmal sehr interessant zu wissen, welche Risikofaktoren Brustkrebs bei Männern begünstigen können.
2: Ja, da scheiden sich tatsächlich so ein bisschen die Geister. Also hoher Alkoholkonsum und damit einhergehende chronische Lebererkrankung gilt als möglicher Risikofaktor. Zudem sollen Männer, die jahrelang Testosteron, Anabolika oder Wachstumshormone eingenommen haben, ein erhöhtes Risiko für Brustkrebs aufweisen. Als Betroffener lässt sich allerdings oftmals nicht klären, was die Erkrankung überhaupt ausgelöst hat.
1: Bei betroffenen Frauen liegt die 5-Jahres-Überlebenschance ja bei etwa 88%. Wie sieht das Ganze denn bei Männern aus?
2: Diese Prognose hängt stark davon ab, wann die Erkrankung festgestellt wird. Am Anfang liegt die 5-Jahres-Überlebenschance bei Männern bei etwa 78%. In späteren Stadien kann die Chance allerdings auf bis zu 14% absinken. Es ist also besonders wichtig, die Erkrankung möglichst früh festzustellen. Es gibt aber noch andere Faktoren. Ein höheres Alter kann sich neben den Stadien ebenfalls negativ auf die Prognose auswirken.
1: Du hast ja vorhin auch noch erwähnt, dass es keine richtige Vorsorge für Männer gibt. Wie wird Brustkrebs dann eigentlich bei Männern festgestellt?
2: Ja, während Brustkrebs bei Frauen durch den Gynäkologen oder Frauenärzte festgestellt wird, gehen Männer, wenn sie Symptome zeigen, zuerst zum Hausarzt. Der kann bei einem Verdacht dann eine Überweisung zum Brustzentrum oder die Ambulanz einer vergleichbar spezialisierten Klinik oder ja tatsächlich sogar auch zum Frauenarzt ausstellen. Dort werden dann jeweils die bei Frauen üblichen Untersuchungen durchgeführt.
1: Und wie genau wird der Brustkrebs dann im Endeffekt therapiert?
2: Die Therapie bei Brustkrebs richtet sich nach dem jeweiligen Stadium und orientiert sich dabei an der Therapie von Brustkrebserkrankungen bei Frauen. Der Tumor wird operativ entfernt, dabei muss aber bei Männern oftmals die gesamte Brust entfernt werden, da Männer weniger Brustgewebe als Frauen haben. Ist die Erkrankung fortgeschritten, dann müssen auch benachbarte Lymphknoten entnommen werden.
0: Und das waren in diesem Fall für Sie Alex Stargardt und Thjörn Radke im Gespräch über Brustkrebs. In dem Fall natürlich jetzt aktuell passend, weil ja aktuell wieder der deutschlandweite Brustkrebsmonat ausgerufen worden ist. Bei gegebenem Verdacht melden Sie sich bitte beim Brustkrebszentrum hier bei uns direkt in Oldenburg. Dort kann man dann auch nähere Informationen zu Symptomen und allen möglichen erfahren.

0: Katie Tanzel hier bei uns am Morgen auf Vollmog 1 und wir werfen jetzt schon mal einen kleinen Blick auf den heutigen Abend in Form von der Sendung Anthologie.
1: Heute in der Anthologie gibt es ausschließlich Musik von Fred Raimond. Dieser österreichische Operettenkomponist wurde ja in den 1920er Jahren zunächst mit einigen Schlagern weltberühmt, bevor er dann in den 30ern eben seine bekannten Operetten schrieb, wie Maske in Blau oder Saison in Salzburg. Daraus wird natürlich zu hören sein. Es gibt ein Wiederhören auch mit bekannten KünstlerInnen von damals wie die Comedian Harmonies oder Lale Andersen und Heinz-Maria Linz, um nur einige zu nennen. Ich freue mich auf Sie bis heute Abend.
0: Und das war in diesem Fall für Sie Ralf Eismann. Er begleitet Sie dann später auch durch unsere Sendung Anthologie. Der Startschuss dafür fällt dann am heutigen Abend bei uns um 18 Uhr im Oldenburg 1 Radio. Zu hören ist das Ganze natürlich wie immer ganz normal da, wo Sie es gerade hören oder auch alternativ im Netz bei uns und zwar unter www.o1.de. Da gibt es dann das Webradio und die besten Programmtipps für heute.

0: Und somit ist es dann auch schon wieder direkt 9:30 hier bei uns am Morgen auf Oldenburg 1. Es geht weiter mit Nachrichten direkt hier bei uns aus Oldenburg. Heute zusammen mit Romy Hennig.
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2: Die Handwerkskammer Oldenburg lädt Kitas zum bundesweiten Wettbewerb Kleine Hände, große Zukunft ein. Kinder besuchen regionale Handwerksbetriebe, lernen Berufe kennen und probieren sich selbst handwerklich aus. Anschließend gestalten sie gemeinsam ein großes Poster mit ihren Ergebnissen. Einsendeschluss ist der 12. März 2027. Die Gewinner erhalten ein Preisgeld in Höhe von 500 Euro. Fast 200 Bewerbungen sind dieses Jahr beim Oldenburger Kinder- und Jugendbuchpreis 2026 zusammengekommen. Nun wird sich herausstellen, wer Preisträger wird und mit dem Preisgeld von 8.000 Euro nach Hause fahren wird. Zuvor findet um 15 Uhr im Rahmen der KIBUM im PFL eine Lesung statt, in der die Nominierten ihre Bücher vorlesen werden. Danach wird die fünfköpfige Jury, die traditionell auch einen Schüler beinhaltet, die PreisträgerInnen bestimmen. Die Nominierung findet am 18. November um 18 Uhr im Alten Rathaus statt. Der Oldenburger Krammermarkt 2026 ist am Sonntagabend zu Ende gegangen. Der Schaustellerverband und die Stadt Oldenburg sind sehr zufrieden mit dem Marktverlauf und den Besucherzahlen. Beim Krammermarktumzug war der Andrang sogar so groß, dass es zu Engstellen kam und vorübergehend am Eingang geschlossen werden musste. Erstmals auf dem Markt gab es auch das Spielezelt, ein kostenloses Programm mit Kasperletheater und Mitmachzirkus. Das Programm wurde von BesucherInnen gelobt, weil es das erste und bisher einzige kostenlose Programm auf dem Krammermarkt anbietet.
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0: Heute hier bei uns in Oldenburg mit einem kühlen Start bei einer Temperatur von 11 Grad. Und tagsüber ist es aber heute sehr gleichbleibend. Meistens einfach ein Mix aus Sonne und Wolken. Und dabei bleibt es dann auf jeden Fall trocken. Heute bei einer Höchsttemperatur von 15 Grad. In der Nacht kühlt es dann nochmal ordentlich ab. Die Temperaturen dort dann um die 8 Grad. Ehe es morgen dann tatsächlich doch nochmal ein Stückchen wärmer werden wird. Gerade am Nachmittag zeigt sich dort nochmal ordentlich die Sonne bei bis zu 18 Grad.
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0: Mit einem Blick direkt rein hier bei uns ins Stadtgebiet, und zwar in die Donnerschwer Straße. Die ist mich aktuell zwischen der Karlstraße und dem Pferdemarkt gesperrt. Und das merkt man leider auch eben bei den Busverbindungen. Heißt also, die Haltestellen Pferdemarkt A und Karlstraße, die fallen in dem Fall in beide Richtungen aus. Und der ZOB Oldenburg, der ist aktuell auch für den Busbetrieb immer noch bis zum Freitag gesperrt. Falls Sie da nähere Informationen zu brauchen, dann empfehle ich Ihnen entweder die Fahrplaner-App oder ansonsten mal vorbeizuschauen bei der VWG. Ansonsten gibt es hier bei uns in Oldenburg leider halt auch noch weitere Sperrungen, unter anderem immer noch im Schützenweg. Außerdem wird gebaut in der Twebeker Tredde und auch in der Alexanderstraße. Und vor allem in der Alexanderstraße, da müssen Sie eigentlich doppelt aufpassen. Da gibt es nämlich nicht nur eine Baustelle, sondern tatsächlich auch noch einen Blitzer, dort in der 30er-Zone. Und ansonsten noch zwei weitere in Oldenburg an den Vossbergen und in der Beverbeekstraße. Wenn wir von O1 wünschen trotzdem eine gute, angenehme Fahrt, kommen Sie also gut rein, hier bei uns jetzt in den Mittwochmorgen.

Songs to give. Jack Johnson zusammen mit Upside Down, mittlerweile auch schwer 20 Jahre alt geworden, die Nummer. Und bis jetzt auf jeden Fall auch immer noch einer der bekanntesten Songs seinerseits. Bei uns ist es gleich so, dass wir einmal reingehen wollen in eine kleine musikalische Pause. Und zwar um 10 vor voll. Dort gibt's dann nämlich hier bei uns in Oldenburg unsere Veranstaltungstipps direkt aus der Stadt.

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1: Nach dem Feierabend noch einmal den Kopf frei bekommen und frische Luft genießen. Genau das kann man heute zusammen mit dem ADFC Oldenburg machen. Die laden nämlich zu einer gemeinsamen Radtour ein. Auf rund 45 Kilometern geht es im zügigen Tempo dann durch die Umgebung. Nichtmitglieder sind ebenfalls willkommen. Los geht es heute Nachmittag dann um 17 Uhr beim Stautorkreisel an der Hafenseite. Die Rückkehr, die ist in etwa gegen 19.30 Uhr geplant. Im Landesmuseum in Oldenburg wird es schon vor Halloween gruselig. Kinder ab 7 Jahren können dort nämlich ihre eigenen Geisterbeutel gestalten. Am Ende entsteht ein ganz persönlicher Beutel für Halloween-Süßigkeiten. Das Ganze findet heute von 15 bis 17 Uhr im Oldenburger Schloss statt. Metal-Fans, aufgepasst, heute Abend gibt es die volle Dröhnung Black und Death Metal. Live auf der Bühne stehen nämlich die norwegischen Black Metal Morg, dazu die niederländischen Soulburn und auch das Trio Arroganz aus Brandenburg. Wer also gerne ein Stück aus der Realität fliehen möchte, der kann das heute Abend tun. Beginn ist um 19 Uhr im Amadeus in Oldenburg. Und das waren auch schon unsere Veranstaltungstipps für heute.

Und das war frische 2026er Musik, Grandma's House zusammen mit Blue Oblivion, hier bei uns am Morgen auf Oldenburg 1. Und mehr von der Band gibt es tatsächlich auch auf dem aktuellen Album, ist jetzt erst im August erschienen unter dem Namen Baby, You're a Winner. Mittlerweile ist es übrigens tatsächlich auch schon wieder 5 vor 10 hier bei uns auf Oldenburg 1, heißt also, wir haben es

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1: Um 10 Uhr mit Pascal Küpper. In Hamburg beginnt heute ein Prozess um die Sprengung der Nord Stream Pipelines vor gut 4 Jahren. Angeklagt ist ein ehemaliger ukrainischer Armeeoffizier. Der 50-Jährige soll der Kopf der Operation gewesen sein. ARD-Terrorismusexperte Holger Schmidt berichtet, was über ihn

0: bekannt ist.
1: Er soll derjenige gewesen sein, der eine Crew befehligt hat aus mehreren Aufgaben, aus mehreren Personen. Und die sollen mit einem Segelboot der Andromeda auf die Ostsee herausgefahren sein und dann vor Bornholm die entsprechenden Sprengsätze gelegt haben. Insgesamt muss man sagen, war das eine aus der Perspektive der Täter ausgesprochen perfekte und gut organisierte Operation, die am Anfang die Ermittler vor ziemliches Kopfschütteln und Ungläubigkeit gestellt hat und dann Stück für Stück ist es einem Team aus Bundespolizei, Bundeskriminalamt, Bundesanwaltschaft, auch mit Hilfe von Anrainerstaaten an der Ostsee gelungen, ja, dann letztlich die Täter zu identifizieren. Und deswegen sitzt Sergej K. in Untersuchungshaft und muss sich ab heute vor dem Hanseatischen Oberlandesgericht verantworten.
0: Union und SPD wollen eine Steuer auf gezuckerte Getränke einführen. Darauf hat sich die schwarz-rote Koalition nach langem Streit geeinigt. Heute soll die Neuerung im Kabinett beschlossen werden. Finanzminister Klingbeil will mit der sogenannten Zuckersteuer unter anderem den Bundeshaushalt aufstocken. Unionsfraktionschef Frei hat die Pläne im Deutschlandfunk verteidigt.
2: Es ist natürlich problematisch, eine Steuer einzuführen, eine Steuer zu erhöhen in der jetzigen Situation, wo wir uns sorgen müssen um die Finanzierung der Lebenshaltungskosten vieler Menschen. Das ist überhaupt gar keine Frage, aber es ist eben Teil der Gesundheitsprävention im Rahmen der Entscheidungen um die GKV-Reform der gesetzlichen Krankenversicherung. Und deswegen sind wir natürlich auch gehalten, das am Ende umzusetzen. Dafür die richtige Lösung zu finden, haben wir jetzt eine Grundlage, die werden wir im parlamentarischen Verfahren beraten und am Ende mit Sicherheit auch eine Lösung in der Koalition finden.
0: Unionsfraktionschef Frei. Nach der Unterbrechung der Sondierungsgespräche für die künftige Berliner Landesregierung hat die linken Bundesvorsitzende Schwertner ihr Bedauern geäußert. Eigentlich seien die Gespräche auf einem guten Weg gewesen, sagte Schwertner im Morgenmagazin von ARD und ZDF. Aus Berlin, Katrin Aue.
3: Gestern hatten die Berliner Grünen und Sozialdemokraten die Vorgespräche für eine Koalition mit der Linken überraschend auf Eis gelegt. Sie werfen der Linkspartei vor, sich nicht an gemeinsame Verabredungen beim Thema Antisemitismus zu halten. Schwertner weist das heute zurück. Sie sagte wörtlich, der Schutz jüdischen Lebens hat Priorität. Die gemeinsame Erklärung der drei Parteien dazu sei von der Linken nicht aufgeweicht worden, auch nicht in einem neuen Papier zum Thema, das die Berliner Linksfraktion gestern beschlossen hat. Dem widerspricht, ebenfalls im Morgenmagazin, Grünen-Chef Felix Banaschak. Er kritisiert unter anderem, Zitat, relativierende Formulierungen in dem neuen Papier der Linken und fordert, wer eine Regierung bilden will, muss zu den Verabredungen stehen, die er gegeben hat.
0: Weltweit hungern etwa 645 Millionen Menschen und die Lage verschlechtert sich weiter. Das geht aus dem Index der Welthungerhilfe hervor. Demnach hat der Hunger seit 2018 in 32 Ländern der Erde zugenommen. Grund dafür sind unter anderem Kriege, extreme Wetterlagen durch den Klimawandel und hohe Lebensmittelpreise. Besonders dramatisch ist die Situation in Afrika südlich der Sahara. Im Sudan leidet fast die Hälfte der Bevölkerung unter akutem Hunger. Millionen Menschen brauchen dringend Hilfe. In Nigeria hat sich der Hunger seit 2018 stärker verschlimmert als in jedem anderen Land. Der Forschungseisbrecher Polarstern ist heute früh von seinem letzten Arktis-Einsatz des Sommers nach Bremerhaven zurückgekehrt. An der 10-wöchigen Expedition zum Nordpol waren etwa 40 Forscherinnen und Forscher beteiligt. Laut Alfred-Wegener-Institut ging es darum, geologische Daten aus der Vergangenheit zu sammeln, um bessere Voraussagen für die Zukunft treffen zu können. Die Polarstern wird jetzt gewartet und repariert. Mitte November startet die nächste Expedition. Sie führt in Richtung Antarktis. Das waren die Nachrichten.
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6: Das Wetter im Nordwesten.
7: Aktuell ist es hier leicht bewölkt bei 12 Grad und tagsüber gibt es hier auch meist einen Mix aus Sonne und Wolken bei trockenen Temperaturen von 15 Grad. Heute Nacht ist es dann leicht bedeckt und die Temperaturen sinken auf die 8 Grad herab und morgen ist es dann ebenfalls wieder wechselnd bewölkt. Am Nachmittag kommt dann die Sonne durch und es bleibt erneut trocken bei maximal 18 Grad.
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7: Auf den Fernstraßen in Oldenburg und um Zusen nichts los, dort schauen wir direkt einmal in unser Stadtgebiet hinein. Dort ist die Donnerschwerstraße zwischen der Karlstraße und dem Pferdemarkt gesperrt. Und das Gelände des ZOB Oldenburg ist für den Busbetrieb aktuell auch komplett gesperrt. Dies gilt nämlich auch für die Haltestellen Pferdemarkt A und Karlstraße in beide Richtungen. Ab heute gilt im Schützenweg wieder die Einbahnstraßenregelung in Fahrtrichtung Ammerländer Heerstraße und die Knotenpunkte Saarstraße, Ziegelhofstraße und Würzburger Straße sind gesperrt. Außerdem ist die Straße am Tegelbusch zwischen der Hausnummer 55 bis zur Ecke Rotermweg gesperrt. Kommen wir nun zu unseren Dauerbaustellen, die gelten nämlich weiterhin noch in der Alexanderstraße, in der Ziegelhofstraße, in der Schwebeker Tredde. Schauen wir nun auf unser Blitzer. In Oldenburg wird dreimal nämlich geblitzt, einmal an den Vossbergen, in der Beverbeckstraße und in der Alexanderstraße. Also passen Sie dort auch gut mit Ihrem Tempo auf. Kommen Sie gut und sicher durch den Verkehr und für Sie im Studio bei Oldenburg 1 ist jetzt Romy Hennig und ich begleite Sie durch den Vormittag die nächsten drei Stunden und wir starten hier mit dem Song Human von The Killers.

0: In Oldenburg wurde nun endlich der erste Spatenstich für das neue Stadion gesetzt. Bis 2029 soll das Stadion fertig sein. Und warum dieses Projekt so bedeutend für die Stadt ist und was der Oberbürgermeister Jürgen Krogmann zum Baustart sagt, darüber hat Bruno Gehl berichtet.
1: Lange hat Oldenburg darauf gewartet. Jetzt ist es soweit. Die Bagger rollen. Nach all dem Planen und Diskutieren wird heute endlich der Spaten angesetzt. Das neue Stadion wird gebaut und die Vorfreude ist den Menschen hier deutlich anzumerken. Im Mittelpunkt steht heute der symbolische Baustart für das Stadion, das 2029 fertig sein soll. Bis dahin liegt noch viel Arbeit vor allen Beteiligten, das ist klar. Doch der Spatenstich ist mehr als ein schönes Foto für die Zeitung. Heute wird nicht mehr nur drüber gesprochen, aber jetzt wird tatsächlich angefangen zu bauen. Auch Jürgen Krogmann ist heute dabei. Oldenburgs Oberbürgermeister hat das Projekt über viele Jahre begleitet. Entsprechend besonders ist dieser Tag auch für ihn.
2: Heute noch ein bisschen symbolisch, das gebe ich zu, aber dann im nächsten Jahr beginnen dann wirklich die Baumaßnahmen, sodass man hier auch was sieht. Und dann Ende 28, Anfang 29 sollte das neue Stadion dann auch fertig sein. Und dann freue ich mich schon, vielleicht geht es erst mit Konzerten los und dann natürlich so schnell wie möglich auch mit dem Punktspielbetrieb des VfB Oldenburg und auch anderen Fußballspielen.
1: Einfach war der Weg bis hierher nicht, das weiß Krogmann selbst am besten. Trotzdem blickt er nach vorn und beim Zeitplan macht er sich keine Sorgen.
2: Naja, wir haben natürlich konkrete Bauzeitenpläne, auch mit dem Generalunternehmer vereinbart und an die wird er sich auch halten. Es kann natürlich immer mal eine Phase sein, wenn der Winter zu hart wird oder so, dann kann es zu Verzögerungen kommen. Aber wir sind optimistisch, dass das geschafft werden kann.
1: Ob das gelingt, liegt jetzt vor allem bei denen, die das Stadion bauen. Für die Baugesellschaft ist Walter Helmich vor Ort. Er und sein Team haben ab sofort eine große Aufgabe vor sich. Und ein wenig Anspannung gehört dabei offenbar auch dazu.
3: Wir stehen nicht nur in Startlöchern. Unsere Ingenieure sind schon bei der Planung, also der Vorbereitung für die Baugenehmigung und für den Bauantrag. Das geht los und ist jetzt schon spannend.
1: Ein Stadion baut man nicht nebenbei. Viele Firmen und Gewerke müssen eng zusammenarbeiten. Erfahrung bringt die Baugesellschaft mit, aber Helmich macht auch deutlich, die Aufgabe wird mit großem Respekt angegangen.
3: Ja, wir haben ja viele Stadien gebaut. Es ist also so, dass wir wissen, wie das geht. Das ist immer das Wichtigste, dass man Leute hat, die das umsetzen können. Aber immer jedes Bauvorhaben, auch das hier, ist eine Herausforderung. Aber die meistern wir mit links.
1: Der erste Spatenstich ist geschafft. Nun bleibt zu hoffen, dass bis 2029 alles nach Plan läuft und aus der Baustelle von heute das neue Stadion für Oldenburg wird.
0: Bruno Gehl über den ersten Spatenstich für das kommende Stadion in Oldenburg. Und weiter geht's jetzt hier mit Musik von Rihanna. Please don't

0: Und damit ist es jetzt auch schon wieder 10.30 Uhr. Das heißt, es ist wieder einmal Zeit für unsere Lokalnachrichten. Heute mit Tom Beckering.
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3: Die Handwerkskammer Oldenburg lädt Kitas zum bundesweiten Wettbewerb Kleine Hände, große Zukunft ein. Kinder besuchen regionale Handwerksbetriebe, lernen Berufe kennen und probieren sich selbst handwerklich aus. Anschließend gestalten sie gemeinsam ein großes Poster mit ihren Erlebnissen. Einsendeschluss ist der 12. März 2027. Die Gewinner erhalten ein Preisgeld in Höhe von 500 Euro. Fast 200 Bewerbungen sind dieses Jahr beim Oldenburger Kinder- und Jugendbuchpreis 2026 zusammengekommen. Nun wird sich herausstellen, wer Preisträger wird und mit dem Geld von 8.000 Euro nach Hause fahren wird. Zuvor findet um 15 Uhr im Rahmen der KIBUM im PFL eine Lesung statt, in der die Nominierten ihre Bücher vorlesen werden. Danach wird die fünfköpfige Jury, die traditionell auch ein Schüler beinhaltet, die PreisträgerInnen bestimmen. Die Nominierung findet am 18. November um 18 Uhr im Alten Rathaus statt. Der Oldenburger Kramermarkt 2026 ist am Sonntagabend zu Ende gegangen. Der Schaustellerverband und die Stadt Oldenburg sind sehr zufrieden mit dem Marktverlauf und den Besucherzahlen. Beim Kramermarktsumzug war der Andrang sogar so groß, dass es zu Engstellen kam und vorübergehend ein Eingang geschlossen werden musste. Erstmals auf dem Markt gab es auch das Spielezelt, ein kostenloses Programm mit Kasperle-Theater und Mitmach-Zirkus. Das Programm wurde von BesucherInnen gelobt, weil es das erste und bisher einzige kostenlose Programm auf dem Kramermarkt anbietet.
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2: Das Wetter im Nordwesten.
0: Aktuell ist es hier leicht bewölkt bei 12 Grad und tagsüber gibt es da meist auch einen Mix aus Sonne und Wolken und es bleibt heute trocken bei einer Höchsttemperatur von 15 Grad. Heute Nacht ist dann leicht bedeckt und die Temperaturen sinken auf die 8 Grad herab und morgen ist es dann ebenfalls wieder wechselnd bewölkt, am Nachmittag sogar sonnig und erneut trocken bei maximal 18 Grad.
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0: Auf den Fernstraßen in Oldenburg und umzu ist nichts los, deshalb schauen wir direkt einmal in unser Stadtgebiet hinein. Dort ist die Donnerschwerstraße zwischen der Karlstraße und dem Pferdemarkt gesperrt. Das Gelände des Zoo Oldenburg ist für den Busbetrieb auch aktuell gesamt gesperrt und dies gilt auch für die Haltestellen Pferdemarkt A und Karlstraße in beide Richtungen. Ab heute gilt im Schützenweg wieder die Einbahnstraßenregelung in Fahrtrichtung Ammerländer Heerstraße. Die Knotenpunkte Saarstraße, Ziegelhofstraße und Würzburger Straße sind ebenfalls gesperrt und die Straße am Tegebusch ist zwischen der Hausnummer 55 bis zur Ecke Rotdornweg gesperrt. Schauen wir nun auf unsere Dauerbaustellen. Die gelten weiterhin in der Alexanderstraße, in der Ziegelhofstraße, in der Schwebiger Tredde. Und dann wird auch noch hier in Oldenburg geblitzt, nämlich dreimal. Einmal an den Vossbergen, an der Beverbeckstraße und in der Alexanderstraße. Also passen Sie dort vor allem gut mit Ihrem Tempo auf. Kommen Sie gut und sicher durch den Verkehr hier mit Oldenburg 1.

Kommen wir nun auch schon zu unserem Album der Woche hier bei Oldenburg 1. Das kommt nämlich von den Blood Red Shoes und es heißt Stay Lonely. Und es ist mittlerweile schon das 7. Album des britischen Indie-Rock-Dos Blood Red Shoes. Die Gitarristin und Sängerin Laura Mary Carter und Schlagzeuger Stephen Ansell stammen aus dem Seabed Burton im Süden Englands. Und nachdem sich ihre alten Bands aufgelöst hatten, haben sie sich 2004 zusammengetan und die Blood Red Shoes gegründet. Sie spielten auch zahlreiche Festivals und waren Vorband für Rage Against the Machine, The Gossip, Panic at the Disco und verschiedene anderen. Und 2008 erschien ihr erstes Album und es folgten erfolgreiche eigene Tourneen und Platzierungen in den Albumcharts, vor allem in Großbritannien, Holland, Belgien und Deutschland. In den mehr als 20 Jahren gemeinsamer Bandgeschichte ging das Duo auch schon mal unterschiedliche musikalische Wege und sie waren sogar mehrmals kurz davor, sich endgültig zu trennen. Erst im letzten Jahr erschien mit Bye Bye Jackie das zweite Soloalbum von Sängerin Laura. Das neue Album haben die beiden nämlich komplett alleine geschrieben, komponiert, aufgenommen und produziert und sogar das Albumcover stammt vom Duo selbst. Aber hören wir doch jetzt erstmal gemeinsam hier rein.

The Screams. Und das war Screams aus ihrem neuen Album Stay Lonely und es ist ein eingängiges Indie-Rock-Album mit elektronischen Spurelementen in dem Do-It-Yourself-Spirit der früheren Nullerjahre. Das Album ist eine bunte Mischung aus Post-Punk, Indie-Rock und melodische Pop-Songs. Stay Lonely von The Blood Red Shoes ist am 18. September erschienen. In dieser Woche sind sie sogar in Deutschland auf Tour und spielen am Donnerstag in Hamburg im Übel und Gefährlich.

Veranstaltungstipps. Nach dem Feierabend nochmal einmal den Kopf frei bekommen und frische Luft genießen. Der ADFC Oldenburg lädt zu einer gemeinsamen Radtour ein. Auf rund 45 Kilometer geht es im zügigen Tempo durch die Umgebung. Nichtmitglieder sind ebenfalls willkommen und los geht's heute Nachmittag um 17 Uhr beim Stautorkreisel auf der Hafenseite. Die Rückkehr ist gegen 19.30 Uhr geplant. Im Landesmuseum in Oldenburg wird es schon vor Halloween gruselig. Kinder ab 7 Jahren können dort ihren eigenen Geisterbeutel gestalten und ihn mit Spinnennetzen, Skeletten und vielen verschiedenen Motiven verzehren. Am Ende entsteht dann ein ganz persönlicher Beutel für Halloween-Süßigkeiten. Das Ganze findet heute von 15 bis 17 Uhr im Oldenburger Schloss statt. Anmelden können Sie sich im landesmuseum-oldenburg.de. Metal-Fans, aufgepasst, heute Abend gibt es die volle Dröhnung Black and Death Metal. Live auf der Bühne stehen die norwegischen Black Metal Morg und dazu die niederländischen Soulborn und das Trio Arrogance aus Brandenburg. Wer also gerne ein Stück aus der Realität fliehen möchte, kann dies heute Abend tun. Beginn ist heute um 19 Uhr im Amadeus in Oldenburg.

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1: Um 11 Uhr mit Pascal Küpper. In Hamburg soll in diesen Minuten der Prozess gegen den Mann beginnen, der die Sprengung der Nord Stream Gaspipelines in der Ostsee koordiniert haben soll. Laut Anklage hat der Ukrainer ein Kriegsverbrechen begangen. Elke Spanner in Hamburg berichtet, was von dem Prozess zu erwarten ist.
2: Das Gericht muss zum einen feststellen, ob dieser Angeklagte wirklich einer der Saboteure war. Es hat aber auch viele rechtliche Fragen zu klären. Zum Beispiel, ob die Sabotage ein Kriegsverbrechen oder womöglich eine legitime Kriegshandlung war. Eine weitere Frage wird auch sein, ob der Angeklagte als Offizier auf Befehl gehandelt hat. Sein Anwalt sagt, der Ukrainer, der dürfe selbst zu dem Ganzen gar nichts sagen, weil er als Militärangehöriger keine Aussagegenehmigung habe. Laut dem Anwalt ist die Beweislage auch nicht so klar, wie der Generalbundesanwalt das sieht. Er sagt, es gebe keinen eindeutigen Beweis, dass der Angeklagte damals mit auf dieser Segeljacht war, von der aus das Sabotageteam abgetaucht sein soll.
1: Union und SPD wollen eine Steuer auf gezuckerte Getränke einführen. Darauf hat sich die schwarz-rote Koalition nach langem Streit geeinigt.

0: Die Neuerung soll heute im Kabinett beschlossen werden. Finanzminister Klingbeil will mit der sogenannten Zuckersteuer unter anderem den Bundeshaushalt aufstocken. Unionsfraktionschef Frei hat die Pläne im Deutschlandfunk verteidigt.
1: Es ist natürlich problematisch, eine Steuer einzuführen, eine Steuer zu erhöhen in der jetzigen Situation, wo wir uns sorgen müssen um die Finanzierung der Lebenshaltungskosten vieler Menschen. Das ist überhaupt gar keine Frage, aber es ist eben Teil der Gesundheitsprävention im Rahmen der Entscheidungen um die GKV-Reform der gesetzlichen Krankenversicherung. Und deswegen sind wir natürlich auch gehalten, das am Ende umzusetzen. Dafür die richtige Lösung zu finden, haben wir jetzt eine Grundlage, die werden wir im parlamentarischen Verfahren beraten und am Ende mit Sicherheit auch eine Lösung in der Koalition finden.
0: Unionsfraktionschef Frei. Bundesfamilienministerin Prien will Kinder und Jugendliche im Internet besser schützen. Wie das Nachrichtenmagazin Politico berichtet, legt Prien dem Kabinett heute Eckpunkte dazu vor, basierend auf den Empfehlungen einer Expertenkommission. Vorgesehen sind 4 gesetzliche und 8 nicht gesetzliche Maßnahmen. Kinder unter 13 sollen soziale Netzwerke demnach grundsätzlich nicht nutzen dürfen. Für Ältere sind abgestufte Regeln geplant. Zudem sollen süchtig machende Funktionen verschwinden und Empfehlungen durch Algorithmen stärker eingeschränkt werden. Prien setzt außerdem auf mehr Medienbildung und Beratung sowie auf eine digitale Alterskontrolle. Das Kabinett soll die Eckpunkte heute beschließen. Weitere Maßnahmen für mehr Sicherheit im Internet sollen dann folgen. Nach der Unterbrechung der Sondierungsgespräche für die künftige Berliner Landesregierung hat die linken Bundesvorsitzende Schwertner ihr Bedauern geäußert. Eigentlich seien die Gespräche auf einem guten Weg gewesen, sagte Schwertner im Morgenmagazin von ARD und ZDF. Aus Berlin, Katrin Aue.
2: Gestern hatten die Berliner Grünen und Sozialdemokraten die Vorgespräche für eine Koalition mit der Linken überraschend auf Eis gelegt. Sie werfen der Linkspartei vor, sich nicht an gemeinsame Verabredungen beim Thema Antisemitismus zu halten. Schwertner weist das heute zurück. Sie sagte wörtlich, der Schutz jüdischen Lebens hat Priorität. Die gemeinsame Erklärung der 3 Parteien dazu sei von der Linken nicht aufgeweicht worden, auch nicht in einem neuen Papier zum Thema, das die Berliner Linksfraktion gestern beschlossen hat. Dem widerspricht ebenfalls im Morgenmagazin Grünen-Chef Felix Banaschak. Er kritisiert unter anderem, Zitat, relativierende Formulierungen in dem neuen Papier der Linken und fordert, wer eine Regierung bilden will, muss zu den Verabredungen stehen, die er gegeben hat.
0: Im Fall des Mordes an Rapper Tupac Shakur ist der Angeklagte zu 40 Jahren Haft verurteilt worden. Ein Gericht in Las Vegas hat das Strafmaß für den früheren Gang-Anführer Dwayne Davis bekannt gegeben. Vor rund 6 Wochen hatten die Geschworenen in dem Prozess den heute 63-Jährigen bereits schuldig gesprochen, den Mord an Tupac organisiert zu haben. Der Rapper war 1996 in Las Vegas im Alter von 25 Jahren in einem Auto erschossen worden. Wegen mangelnder Beweise kamen die Ermittlungen jahrzehntelang kaum voran. Das waren die Nachrichten.
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5: Das Wetter im Nordwesten.
6: Aktuell ist es hier leicht bewölkt und sonnig bei 13 Grad und tagsüber bleibt dann auch das meiste Mix aus Sonne und Wolken bei trockenen Höchsttemperatur von 15 Grad. Heute Nacht ist es dann leicht bedeckt und die Temperaturen sinken auf die 8 Grad herab und morgen ist es dann wechselnd bewölkt, am Nachmittag schön sonnig, erneut trocken bei maximal 18 Grad.
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6: Auf den Fernstraßen in Oldenburg und umzu ist nichts los, also schauen wir direkt einmal in unser Stadtgebiet hinein. Dort ist die Donnerschwerstraße zwischen der Karlstraße und dem Pferdemarkt gesperrt. Das Gelände des ZOB Oldenburg ist für den Busbetrieb aktuell auch komplett gesperrt und dies gilt auch für die Haltestellen Pferdemarkt A und Karlstraße in beide Richtungen. Ab heute gilt im Schützenweg wieder die Einbahnstraßenregelung in Fahrtrichtung Ammerländer Heerstraße. Die Knotenpunkte Saarstraße, Ziegelhofstraße und Würzburger Straße sind gesperrt und die Straße am Tegelbusch ist zwischen der Haufennummer 55 bis zur Ecke Rotornweg gesperrt. Kommen wir nun zu unseren Dauerbaustellen. Die gelten weiterhin hier in der Alexanderstraße, in der Ziegelhofstraße und der Schwebeker Tredde. Dann wird in Oldenburg auch nochmal geblitzt. 3 Stück haben wir nämlich von denen. Einmal an den Vossbergen, in der Beverbeckstraße und in der Alexanderstraße. Also passen Sie dort vor allem gut mit Ihrem Tempo auf. Kommen Sie gut und sicher durch den Verkehr. Hier mit der Sendung am Vormittag und mein Name ist Romy Hennig und weiter geht's jetzt hier mit Run to You von Bryan Adams.

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0: Und damit ist es jetzt auch gleich schon wieder 11.30 Uhr. Das heißt, es ist wieder einmal Zeit für unsere Lokalnachrichten heute mit Tom Beckering.
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3: Die Handwerkskammer Oldenburg lädt Kitas zum bundesweiten Wettbewerb. Kleine Hände, große Zukunft ein. Kinder besuchen regionale Handwerksbetriebe, lernen Berufe kennen und probieren sich selbst handwerklich aus. Anschließend gestalten sie gemeinsam ein großes Poster mit ihren Erlebnissen. Einsendeschluss ist der 12. März 2027. Die Gewinner erhalten ein Preisgeld in Höhe von 500 Euro. Fast 200 Bewerbungen sind dieses Jahr beim Oldenburger Kinder- und Jugendbuchpreis 2026 zusammengekommen. Nun wird sich herausstellen, wer Preisträger wird und mit dem Preisgeld von 8.000 Euro nach Hause fahren darf. Zuvor findet um 15 Uhr im Rahmen der KIBUM im PFL eine Lesung statt, in der die Nominierten ihre Bücher vorlesen werden. Danach wird die fünfköpfige Jury, die traditionell auch einen Schüler beinhaltet, die PreisträgerInnen bestimmen. Die Nominierung findet am 18. November um 18 Uhr im Alten Rathaus statt. Der Oldenburger Kramermarkt 2026 ist am Sonntagabend zu Ende gegangen. Der Schaustellerverband und die Stadt Oldenburg sind sehr zufrieden mit dem Marktverlauf und den Besucherzahlen. Beim Kramermarktsumzug war der Andrang sogar so groß, dass es zu Engstellen kam und vorübergehend ein Eingang geschlossen werden musste. Erstmals auf dem Markt gab es auch das Spielezelt. Ein kostenloses Programm mit Kasperletheater, Mitmachzirkus und Mitmachzirkus. Das Programm wurde von BesucherInnen gelobt, weil es das erste und bisher einzige kostenlose Programm auf dem Kramermarkt anbietet.
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0: Aktuell ist es hier sonnig bei 14 Grad und tagsüber gibt es dann meist auch einen Mix aus Sonne und Wolken bei trockenen Temperaturen von 15 Grad. Heute Nacht ist es dann leicht bedeckt und die Temperaturen sinken auf die 8 Grad herab und morgen ist es dann wieder wechselnd bewölkt, am Nachmittag sogar sonnig bei maximal 18 Grad.
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0: Auf den Fernstraßen in Oldenburg und um zu es nichts los ist, schauen wir direkt einmal in unser Stadtgebiet hinein. Dort ist die Donnerschwerstraße zwischen der Karstraße und dem Pferdemarkt gesperrt. Das Gelände des Zopp Oldenburg ist für den Busbetrieb aktuell auch gesperrt. Dies gilt auch für die Haltestellen Pferdemarkt A und Karlstraße in beide Richtungen. Ab heute gilt im Schützenweg wieder die Einbahnstraßenregelung in Fahrtrichtung Ammerländer Heerstraße und die Knotenpunkte Saarstraße, Ziegelhofstraße und Würzburger Straße sind ebenfalls gesperrt. Und gut zu guter Letzt ist die Straße am Tegebusch zwischen der Hausnummer 55 bis zur Ecke Rotornweg gesperrt. Kommen wir nun zu unseren Dauerbaustellen. Die gelten weiterhin in der Alexanderstraße, in der Ziegelhofstraße und Späbiger Tredde. Dann wird hier in Oldenburg auch nochmal geblitzt. Drei Stück haben wir von denen. Einmal in den Vossbergen, in der Beverbeckstraße und in der Alexanderstraße. Kommen Sie gut und sicher durch den Verkehr und wir starten jetzt hier in die zweite Hälfte mit der Sendung am Vormittag. Weiter geht's jetzt hier mit den Editors.

0: Ab heute findet im Landesmuseum Natur und Mensch die Ausstellung Scape – Landschaft als konstruierter Raum statt. Unter diesem Titel zeigen Studierende ihre Arbeiten. Das Projekt ist eine Kooperation der Lehrgebiete Skulptur und Fotografie der künstlerischen Praxis am Institut für Kunst und visuelle Kultur der Universität Oldenburg mit dem Landesmuseum Natur und Mensch. Christine Keller hat mit den Studierenden Jan-Philipp Köhler und Laura Hamann über die Ausstellung gesprochen und sie gefragt, was genau sie studieren und wie sie sich in das Thema Landschaft eingearbeitet haben.
1: Ja, ich studiere Musik und Kunst in Oldenburg und das Thema Landschaft ist eigentlich das einzige gewesen, was gesetzt war von vornherein in beiden Kursen. Es sind ja zwei Kurse. Der eine Kurs hat sich vorwiegend, würde ich sagen, mit skulpturalen Arbeiten beschäftigt und bei dem anderen lag der Fokus auf Fotografie.
2: Ach, also ich studiere Geschichte und Kunst. An das Thema so uns rangearbeitet haben wir quasi durch sehr viele Exkursionen, die wir gemacht haben. Wir waren zum einen auch im Moor, haben das Moor besichtigt, haben uns da inspirieren lassen, waren aber auch bei anderen Ausstellungen und haben geguckt, wie setzen andere Künstler das Thema um und wie breit kann man eigentlich dieses Thema Landschaft sehen. Also bei unserer Ausstellung ist es nicht nur dieses Klassische, sondern wir nehmen wirklich alles, was einigermaßen mit Landschaft zu tun hat, mit rein. Wir haben bei dem Projekt auch Landschaft sehr weit gefasst, also Studierende setzen verschiedene Perspektiven und haben dieses Thema aus verschiedenen Perspektiven halt betrachtet und deswegen haben wir auch eine sehr breit gefächerte Ausstellung, nicht nur von den Materialien her, sondern auch von den Themengebieten her.
1: Ich denke, die meisten denken bei Landschaft ja am ehesten an die Landschaft draußen, an Natur und wir haben über den längeren Zeitraum in den Kursen festgestellt, und zwar das recht schnell, würde ich sagen, dass unter Landschaft ganz, ganz viele Dinge fallen können und es eben nicht nur um die Natur geht primär.
3: Das erste Wort des Titels ist ja, wie man schon gemerkt hat, etwas sperrig und ungewohnt auszusprechen, also unterstrich Scape. Was hat es mit diesem Begriff auf sich und was muss man sich im Kontext eurer Arbeit eigentlich unter einem konstruierten Raum vorstellen?
2: Also unter diesem Titel verstehen wir, dass man diesen Unterstrich quasi als Leerstelle lässt. Das bedeutet, man kann verschiedene Teile von Worten dort reinsetzen. Natürlich das ganz normale Landscape, was ja übersetzt Landschaft heißt, aber auch Cityscape, was dann wie eine Stadtlandschaft ist, oder Cloudscape wäre beispielsweise irgendwie ein Bild von Wolken. Also wir wollen dieses weit gefächerte, was wir wirklich auch mit der Ausstellung darstellen, auch durch den Titel vermitteln. Und so sehen wir auch konstruierte Landschaft, also ein Raum, der wirklich durch Eingriff auch teilweise entsteht.
1: Ja, ich glaube, man kann ja generell festhalten, dass egal wo sich irgendwie der Mensch bewegt, ja immer ein Eingriff stattfindet. Das heißt, ob ich jetzt in der Natur unterwegs bin oder vielleicht zu Hause oder in der Stadt, in dem Moment, wo ich einwirke, passiert ja meistens immer was mit dem Umfeld. Und ich denke mal, das ist natürlich auch Teil dieses Titels.
3: Und das ist dann ja auch nicht nur so aus der Ich-Perspektive, sondern eigentlich ja auch aus der Mensch sozusagen. Und ihr bleibt bei eurer künstlerischen Arbeit ja bei Weitem nicht rein bei so geologischen Formen stehen, sondern ihr verknüpft das Ganze mit sozialen, ökologischen und ökonomischen Themen. Ihr beschreibt Landschaft im Grunde als Medium. Dabei geht es ja auch stark eigentlich um Machtstrukturen. Wer bestimmt über Raum? Wer wird sichtbar? Und was bleibt unsichtbar? Wie schlägt sich das in euren Arbeiten dort nieder?
1: Ich glaube, auf unterschiedlichste Art und Weise. Ich würde sagen, dass natürlich einerseits die unterschiedlichen Medien super entscheidend sind dafür. Es macht natürlich schon einen Unterschied, ob man malerisch arbeitet, skulptural oder wir haben auch zum Beispiel eine Performance. Und je nachdem, was praktisch zu dem eigenen Thema passt, entstehen natürlich gerade zum Beispiel in Bezug auf Machtstrukturen oder oft geht es ja auch um solche Dinge wie Missstände. Je nachdem, was man sich da für ein Medium ausgesucht hat, entstehen ja auch ganz unterschiedliche Herangehensweisen und Aufarbeitungen dieser, eventuell auch persönliche Verarbeitung, die da stattfindet. Das heißt, ich würde sagen, man kann es nicht pauschal beantworten, sondern das handelt jede Arbeit irgendwie separat aus. Und Es gibt Arbeiten, da geht es eben um ganz banale Dinge. Es gibt aber auch Arbeiten, die sich mit sehr komplexen inneren Themen auseinandersetzen. Und je nachdem, was da eben der Schwerpunkt ist, werden diese Dinge auch unterschiedlich ausgehandelt.
2: Viele Arbeiten arbeiten ja auch mit dem Raum, in dem sie sind. Das bedeutet, also die Künstler müssen dann gucken, wie ist der Raum gerade, wie sind die Gegebenheiten und wie erstellen wir jetzt gerade das Kunstwerk.
3: Zu guter Letzt, wie genau hat man sich die Ausstellung vorzustellen? Vor allen Dingen durch diesen besonderen Ort. Ihr stellt ja im leerstehenden, noch nicht sanierten Museumsgebäude am Damm 46 aus. Welche Materialien, Gegenstände und Formen nutzt ihr dort, um eure Ideen zu präsentieren und mit diesem Raum in Dialog zu treten?
2: Also wir haben verschiedenste Materialien dabei, da das ja der Foto- und der Skulpturenkurs ist. Und da verhandelt natürlich das Werk immer anders auch mit dem Raum. Also eine skulpturale Arbeit geht ja ganz anders mit dem Raum um als so eine Fotografie. Und deswegen haben wir da auch wirklich viel Zeit investiert zu gucken, welche Arbeit passt am besten in welchen Raum, weil der Raum natürlich auch sehr besonders ist. Manche Räume haben Fliesen an den Wänden, manche Räume haben wirklich nur eine Tapete. Wie passt sich die Arbeit dem Raum an oder auch der Raum der Arbeit. Also manchmal hat man gedacht, wow, dieser Raum ist wie geschaffen für diese Arbeit. Und so geht das irgendwie miteinander ein. Ich finde gerade, das ist spannend in Bezug zu unserem Thema, weil dieses Gebäude, wenn man reinkommt, es hat eine Geschichte und das merkt man auch wirklich. Und wir greifen auch wieder rein und also stellen unsere Kunstwerke aus und zeigen, womit wir uns monatelang befasst haben. Und dann haben wir auch irgendwie wieder einen Eingriff in die Landschaft, wie wir es ja auch thematisieren in unserer Ausstellung. Deswegen finde ich das total spannend, auch in dem Gebäude dann auszustellen.
0: Das waren Laura Hamann und Jan-Philipp Köhler, zwei der 26 Studierenden, die ihre Kunst ab heute ausstellen. Eröffnet wird Scape Landschaft als konstruierter Raum um 18 Uhr direkt im Gebäude Damm 46 des Landesmuseums Natur und Mensch. Etwas versteckt links um die Ecke durch den Hintereingang im Innenhof des Landesmuseums. Zu sehen ist das Ganze dann bis zum 12. November.

Veranstaltungstipps. Nach dem Feierabend noch einmal den Kopf frei bekommen und frische Luft genießen. Der ADFC Oldenburg lädt zu einer gemeinsamen Radtour ein. Auf rund 45 Kilometer geht es im zügigen Tempo durch die Umgebung. Nichtmitglieder sind ebenfalls willkommen. Los geht's heute Nachmittag um 17 Uhr beim Stautorkreisel auf der Hafenseite. Die Rückkehr ist gegen 19.30 Uhr geplant. Im Landesmuseum in Oldenburg wird es schon vor Halloween gruselig. Kinder ab 7 Jahren können dort ihren eigenen Geisterbeutel gestalten und ihn mit Spinnennetzen, Skeletten und vielen verschiedenen Motiven verzehren. Am Ende entsteht dann ein ganz persönlicher Beutel für Halloween-Süßigkeiten. Das Ganze findet heute von 15 bis 17 Uhr im Oldenburger Schloss statt. Anmelden können Sie sich über landesmuseum-oldenburg.de. Metal-Fans, aufgepasst! Heute Abend gibt es die volle Dröhnung Black und Death Metal. Live auf der Bühne stehen die norwegischen Black Metal Morg, dazu die niederländischen Soulborn und das Trio Arroganz aus Brandenburg. Wer also gerne ein Stück aus der Realität fliehen möchte, kann dies heute Abend tun. Beginn es um 19 Uhr im Amadeus Oldenburg.

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1: Um 12 Uhr mit Tarek Yusbaschi. In Hamburg hat am Vormittag der Prozess gegen den Mann begonnen, der die Sprengung der Nord Stream Pipelines in der Ostsee koordiniert haben soll. Die Anklage wirft dem Ukrainer vor, ein Kriegsverbrechen begangen zu haben. Elke Spanner in Hamburg berichtet, was von dem Prozess zu erwarten ist.
2: Das Gericht muss zum einen feststellen, ob dieser Angeklagte wirklich einer der Saboteure war. Es hat aber auch viele rechtliche Fragen zu klären. Zum Beispiel, ob die Sabotage ein Kriegsverbrechen oder womöglich eine legitime Kriegshandlung war. Eine weitere Frage wird auch sein, ob der Angeklagte als Offizier auf Befehl gehandelt hat. Sein Anwalt sagt, der Ukrainer, der dürfe selbst zu dem Ganzen gar nichts sagen, weil er als Militärangehöriger keine Aussagegenehmigung habe. Laut dem Anwalt ist die Beweislage auch nicht so klar, wie der Generalbundesanwalt das sieht. Er sagt, es gebe keinen eindeutigen Beweis, dass der Angeklagte damals mit auf dieser Segeljacht war, von der aus das Sabotageteam abgetaucht sein soll.
1: Auf Getränke mit Zuckerzusatz soll ab Juli 2027 eine Extrasteuer anfallen. Das Bundeskabinett hat heute den entsprechenden Gesetzentwurf auf den Weg gebracht. ARD-Hauptstadtkorrespondent Uwe Bernd berichtet, welche Folgen das für Verbraucher haben wird.
3: Die Zuckersteuer soll in zwei Stufen kommen. Wenn in einem Getränk mehr als 5 Gramm pro 100 Milliliter enthalten sind, soll eine Steuer von 26 Cent pro Liter erhoben werden. Das betrifft zum Beispiel Bionade oder Sprite. Wenn mehr als 8 Gramm enthalten sind, dann soll die Steuer auf 32 Cent pro Liter steigen. Das bedeutet, Fanta, Cola, Red Bull und ähnliches wird noch teurer werden. Wichtig dabei, es geht also nicht um den Zucker im Regal, um Schokolade, andere Süßigkeiten, sondern nur um Getränke, bei denen künstlich Zucker zugefügt wird. Also auch bei sauren Fruchtsäften, wie zum Beispiel Johannisbeersaft, der ohne Zucker ja kaum jemand schmeckt. Auch der wird teurer werden.
1: Die bisherige EU-Beauftragte

0: Beschäftigte Katharina von Schnurbein wird die neue Antisemitismusbeauftragte der Bundesregierung. Auch das hat das Bundeskabinett am Vormittag beschlossen. Von Schnurbein übernimmt damit die Nachfolge von Felix Klein. Die 53-Jährige hatte bereits bei der EU Maßnahmen gegen Antisemitismus und zur Stärkung der jüdischen Gemeinschaft entwickelt und vorangetrieben. Dafür wurde sie mehrfach von jüdischen Organisationen ausgezeichnet. Nach der Unterbrechung der Sondierungsgespräche für die künftige Berliner Landesregierung hat die linken Bundesvorsitzende Schwertner ihr Bedauern geäußert. Eigentlich seien die Gespräche auf einem guten Weg gewesen, sagte Schwertner im Morgenmagazin von ARD und ZDF. Aus Berlin, Katrin Aue.
1: Gestern hatten die Berliner Grünen und Sozialdemokraten die Vorgespräche für eine Koalition mit der Linken überraschend auf Eis gelegt. Sie werfen der Linkspartei vor, sich nicht an gemeinsame Verabredungen beim Thema Antisemitismus zu halten. Schwertner weist das heute zurück. Sie sagte wörtlich, der Schutz jüdischen Lebens hat Priorität. Die gemeinsame Erklärung der drei Parteien dazu sei von der Linken nicht aufgeweicht worden, auch nicht in einem neuen Papier zum Thema, das die Berliner Linksfraktion gestern beschlossen hat. Dem widerspricht, ebenfalls im Morgenmagazin, Grünen-Chef Felix Banaschak. Er kritisiert unter anderem, Zitat, relativierende Formulierungen in dem neuen Papier der Linken und fordert, wer eine Regierung bilden will, muss zu den Verabredungen stehen, die er gegeben hat.
0: Die Abholzung des Regenwalds nimmt weltweit zu langsam ab. Das geht aus einer aktuellen Auswertung der Beratungsagentur Climate Focus hervor. Eigentlich soll nach einem Abkommen mit mehr als 100 Staaten die Entwaldung bis 2030 gestoppt werden. Aus der ARD-Klimaredaktion Janina Schreiber.
2: Zwar wurde im vergangenen Jahr laut Bericht weniger Wald abgeholzt als in den Jahren davor, doch zwischen 2021 und 2024 sei die Entwaldung fast konstant geblieben. Erstmals seit Beginn der Aufzeichnung sei die Entwaldung im tropischen Afrika ähnlich hoch wie in den Tropen Lateinamerikas, so der Bericht. Andere Daten zeigen, im brasilianischen Amazonas-Regenwald ist unter der Regierung des noch amtierenden Präsidenten Lula da Silva zuletzt so wenig abgeholzt worden wie seit Jahrzehnten nicht.
0: Das waren die Nachrichten.
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5: Das Wetter im Nordwesten.
6: Aktuell ist es hier sonnig bei 14 Grad und das bleibt den Tag über meist auch. Es gibt einen Mix aus Sonne und Wolken bei trockenen Temperaturen von 15 Grad. Heute Nacht ist es dann leicht bedeckt und die Temperaturen sinken auf die 8 Grad herab. Und morgen ist es dann wieder wechselnd bewölkt. Am Nachmittag schön sonnig und erneut trocken bei maximal 18 Grad.
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6: Auf den Fernstraßen in Oldenburg und um Sus nichts los, deshalb schauen wir direkt einmal in unser Stadtgebiet hinein. Dort ist die Donnerschwerstraße zwischen der Karlstraße und dem Pferdemarkt gesperrt. Das Gelände des ZOB Oldenburg ist für den Busbetrieb aktuell auch gesamt gesperrt und dies gilt auch für die Haltestellen Pferdemarkt A und Karlstraße in beide Richtungen. Ab heute gilt im Schützenweg wieder die Einbahnstraßenregelung in Fahrtrichtung Ammeländer Heerstraße. Und die Knotenpunkte Saarstraße, Ziegelhofstraße und Würzburger Straße sind gesperrt. Und zuletzt ist die Straße am Tegebusch zwischen der Hausnummer 55 bis zur Ecke Rotdornweg gesperrt. Schauen wir nun auf unsere Dauerbaustellen. Die gelten nämlich weiterhin in der Alexanderstraße, in der Ziegelhofstraße und der Triebiger Tredde. Dann wird hier in Oldenburg auch noch geblitzt. Dreimal nämlich, einmal in den Vossbergen, in der Bewagerbeckstraße und in der Alexanderstraße. Kommen Sie gut und sicher durch den Verkehr mit Oldenburg 1.

0: Wie in jedem Jahr wird der Oktober auch in diesem Jahr als deutschlandweiter Brustkrebsmonat ausgerufen. Die Aktion existiert seit 1985, um auf die bei Frauen häufigste Krebsart aufmerksam zu machen. Doch was häufig vergessen wird, in wenigen Fällen können auch bei Männern die Diagnose Brustkrebs erhalten. Alex Stargardt hat im Gespräch mit Jörben Radke diese seltene Ausprägung thematisiert.
1: Diesen Monat findet deutschlandweit der Brustkrebsmonat statt. Brustkrebs ist mit etwa 70.000 jährlichen Fällen ja die häufigste Krebsart bei Frauen, was ja sehr oft betont wird. Ich frage mich dabei aber, kann diese Krebsart eigentlich auch bei Männern vorkommen?
2: Ja, also wie du schon gesagt hast, Brustkrebs ist die häufigste Krebsart bei Frauen. Deshalb wird, wenn man über Brustkrebs redet, auch meistens der Blick nur auf Frauen gerichtet. Aber ja, Brustkrebs kann tatsächlich auch bei Männern auftreten. Das jedoch deutlich seltener als bei Frauen. Etwa 70.000 Fälle pro Jahr bei Frauen stehen etwa 700 Erkrankungen bei Männern pro Jahr entgegen. Somit betrifft nur jeder hundertste Brustkrebsfall einen Mann. Auch deshalb fallen Männer beim Thema Brustkrebs oft aus dem Raster. Trotzdem existiert diese Erkrankung auch bei Männern, auch wenn sie sich in den meisten Fällen anders zeigt.
1: Inwiefern anders zeigt? Das heißt, es gibt Unterschiede zum weiblichen Brustkrebs?
2: Ja, also hauptsächlich was den Verlauf angeht, da spielen viele verschiedene Faktoren eine Rolle. Vorrangig die Art, wie die Diagnose gestellt wird. Männer bemerken die Krankheit in der Regel erst, wenn sich bereits Symptome zeigen. Da es diese Routine-Screenings oder allgemeine Vorsorgeuntersuchungen wie bei Frauen für Männer in dieser Form eben nicht gibt. Das liegt eben am seltenen Auftreten. Zudem erkranken Männer im Durchschnitt mit etwa 71 Jahren an Brustkrebs und damit deutlich später als Frauen.
1: Und nach welchen Anzeichen sollte man Ausschau halten?
2: Wichtigstes Anzeichen für männlichen Brustkrebs eine einseitige, schmerzlose Verhärtung der Brust. Sie liegt meist zwischen der Brustwarze und der Achselhöhle. Weitere Symptome können veränderte Brustwarzen, veränderndes Hautbild oder Gewichtsverlust einhergehend mit Leistungsminderung sein.
1: Dann wäre es ja auch nochmal sehr interessant zu wissen, welche Risikofaktoren Brustkrebs bei Männern begünstigen können.
2: Ja, da scheiden sich tatsächlich so ein bisschen die Geister. Also hoher Alkoholkonsum und damit einhergehende chronische Lebererkrankung gilt als möglicher Risikofaktor. Zudem sollen Männer, die jahrelang Testosteron, Anabolika oder Wachstumshormone eingenommen haben, ein erhöhtes Risiko für Brustkrebs aufweisen. Als Betroffener lässt sich allerdings oftmals nicht klären, was die Erkrankung überhaupt ausgelöst hat.
1: Bei betroffenen Frauen liegt die 5-Jahres-Überlebenschance ja bei etwa 88%. Wie sieht das Ganze denn bei Männern aus?
2: Diese Prognose hängt stark davon ab, wann die Erkrankung festgestellt wird. Am Anfang liegt die 5-Jahres-Überlebenschance bei Männern bei etwa 78%. In späteren Stadien kann die Chance allerdings auf bis zu 14% absinken. Es ist also besonders wichtig, die Erkrankung möglichst früh festzustellen. Es gibt aber noch andere Faktoren. Ein höheres Alter kann sich neben den Stadien ebenfalls negativ auf die Prognose auswirken.
1: Du hast ja vorhin auch noch erwähnt, dass es keine richtige Vorsorge für Männer gibt. Wie wird Brustkrebs dann eigentlich bei Männern festgestellt?
2: Ja, während Brustkrebs bei Frauen durch den Gynäkologen oder Frauenärzte festgestellt wird, gehen Männer, wenn sie Symptome zeigen, zuerst zum Hausarzt. Der kann bei einem Verdacht dann eine Überweisung zum Brustzentrum oder die Ambulanz einer vergleichbar spezialisierten Klinik oder ja tatsächlich sogar auch zum Frauenarzt ausstellen. Dort werden dann jeweils die bei Frauen üblichen Untersuchungen durchgeführt.
1: Und wie genau wird der Brustkrebs dann im Endeffekt therapiert?
2: Die Therapie bei Brustkrebs richtet sich nach dem jeweiligen Stadium und orientiert sich dabei an der Therapie von Brustkrebserkrankungen bei Frauen. Der Tumor wird operativ entfernt, dabei muss aber bei Männern oftmals die gesamte Brust entfernt werden, da Männer weniger Brustgewebe als Frauen haben. Ist die Erkrankung fortgeschritten, dann müssen auch benachbarte Lymphknoten entnommen werden.
0: Anlässlich des deutschlandweiten Brustkrebsmonats sollten sich also auch die Männer angesprochen fühlen und einmal ihre Symptome überprüfen und bei gegebenem Verdacht sich beim Brustkrebszentrum hier in Oldenburg melden.

0: Und das war 19.99 und jetzt ist es mittlerweile auch schon wieder 12.30 Uhr. Das heißt, es ist wieder einmal Zeit für unsere Lokalnachrichten heute mit Tom Beckering.
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3: Die Handwerkskammer Oldenburg lädt Kitas zum bundesweiten Wettbewerb Kleine Hände, große Zukunft ein. Kinder besuchen regionale Handwerksbetriebe, lernen Berufe kennen und probieren sich selbst handwerklich aus. Anschließend gestalten sie gemeinsam ein großes Poster mit ihren Erlebnissen. Einsendeschluss ist der 12. März 2027. Die Gewinner erhalten ein Preisgeld in Höhe von 500 Euro. Fast 200 Bewerbungen sind dieses Jahr beim Oldenburger Kinder- und Jugendbuchpreis 2026 zusammengekommen. Nun wird sich herausstellen, wer Preisträger wird und mit dem Preisgeld von 8.000 Euro nach Hause fahren wird. Zuvor findet um 15 Uhr im Rahmen der KIBUM im PFL eine Lesung statt, in der die Nominierten ihre Bücher vorlesen werden. Danach wird die fünfköpfige Jury, die traditionell auch einen Schüler beinhaltet, die PreisträgerInnen bestimmen. Die Nominierung findet am 18. November um 18 Uhr im Alten Rathaus statt. Der Oldenburger Kramermarkt 2026 ist am Sonntagabend zu Ende gegangen. Der Schaustellerverband und die Stadt Oldenburg sind sehr zufrieden mit dem Marktverlauf und den Besucherzahlen. Beim Kramermarktumzug war der Andrang sogar so groß, dass es zu Engstellen kam und vorübergehend ein Eingang geschlossen werden musste. Erstmals auf dem Markt gab es auch das Spielezelt, ein kostenloses Programm mit Kasperletheater und Mitmachzirkus. Das Programm wurde von BesucherInnen gelobt, weil es das erste und bisher einzige kostenlose Programm auf dem Kramermarkt anbietet.
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0: Aktuell ist es hier sonnig bei 14 Grad und das bleibt tagsüber meist auch ein Mix aus Sonne und Wolken bei einer Höchsttemperatur von 15 Grad. Heute Nacht ist es dann leicht bedeckt und die Temperaturen sinken auf die 8 Grad herab. Und morgen ist es dann wieder wechselnd bewölkt, am Nachmittag schön sonnig bei maximal 18 Grad.
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0: Auf den Fernstraßen in Oldenburg und umzu ist nichts los, dort schauen wir direkt einmal in unser Stadtgebiet hinein. Dort ist die Donnerschwerstraße zwischen der Karlstraße und dem Pferdemarkt gesperrt. Das Gelände des ZOB Oldenburg ist für den Busbetrieb aktuell auch gesperrt und dies gilt auch für die Haltestellen Pferdemarkt A und Karlstraße in beide Richtungen. Ab heute gilt im Schützenweg wieder die Einbahnstraßenregelung in Fahrtrichtung Ammerländer Heerstraße. Die Knotenpunkte Saarstraße, Ziegelhofstraße und Würzburger Straße sind gesperrt und die Straße am Tegebusch ist zwischen der Hausnummer 55 bis zur Ecke Rotdornweg weiterhin gesperrt. Kommen wir nun zu unseren Dauerbaustellen. Die gelten weiterhin in der Alexanderstraße, in der Ziegelhofstraße, in der Triebeker Tredde. Außerdem wird dann hier noch in Oldenburg geblitzt. Drei Stück haben wir von denen. Einmal in den Vossbergen, in der Beverbeckstraße und in der Alexanderstraße. Also passen Sie dort vor allem mit Ihrem Tempo auf. Kommen Sie gut und sicher durch den Verkehr. Und wir gehen jetzt auch schon hier in die letzte halbe Stunde von der Sendung am Vormittag. Hier im Studio für Sie ist Romy Hennig und weiter geht's mit Bono.

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Veranstaltungstipps. Nach dem Feierabend noch einmal den Kopf frei bekommen und frische Luft genießen. Der ADFC Oldenburg lädt zu einer gemeinsamen Radtour ein. Auf rund 45 Kilometer geht es im Zügentempo durch die Umgebung. Nichtmitglieder sind ebenfalls willkommen. Los geht's heute Nachmittag um 17 Uhr beim Stautorkreisel auf der Hafenseite. Die Rückkehr ist gegen 19.30 Uhr geplant. Im Landesmuseum in Oldenburg wird es schon vor Halloween gruselig. Kinder ab 7 Jahren können dort ihren eigenen Geisterbeutel gestalten und ihn mit Spinnennetzen, Skeletten und vielen verschiedenen Motiven verzehren. Am Ende entsteht ein ganz persönlicher Beutel für Halloween-Süßigkeiten. Das Ganze findet heute von 15 bis 17 Uhr im Oldenburger Schloss statt. Anmelden können Sie sich über landesmuseum-oldenburg.de. Metal-Fans, aufgepasst! Heute Abend gibt es die volle Dröhnung Black und Death Metal. Live auf der Bühne stehen die norwegischen Black Metal Morg, dazu die niederländischen Soulborn und das Trio Arrogance aus Brandenburg. Wer also gerne ein Stück aus der Realität fliehen möchte, kann dies heute Abend tun. Beginn ist heute Abend um 19 Uhr im Amadeus Oldenburg. Und damit ist der Vormittag auch schon fast zum Ende hinzu. Im Studio für Sie war heute Romy Hennig und ich wünsche Ihnen noch einen schönen

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1: Um 13 Uhr mit Tarek Yusbashi. Am hanseatischen Oberlandesgericht in Hamburg hat unter hohen Sicherheitsvorkehrungen der Prozess um die Sprengung der Nord Stream Pipelines in der Ostsee begonnen. Angeklagt ist ein 50 Jahre alter Ukrainer. Aus Hamburg Frauke Reinig.
2: Im Anzug und mit Millimeter kurz geschorenen Haaren betritt Serhii K. den Gerichtssaal. Er salutiert kurz in Richtung Zuschauerraum, lächelt freundlich zur Richterbank. Mit weißen Kopfhörern und gelegentlichem Kopfschütteln lauscht er dann der ukrainischen Übersetzerin bei der Anklageverlesung der Bundesanwaltschaft. Die wirft dem 50-Jährigen vor, 2022 ein Sabotageteam angeführt zu haben, das die Nord Stream Pipelines in der Ostsee gesprengt hat, und zwar im Auftrag der ukrainischen Streitkräfte. Ob das ein Kriegsverbrechen oder womöglich eine legitime Kriegshandlung war, ist eine Frage, die das Gericht klären muss. Ein Anwalt des Angeklagten bezeichnet die gesprengten Pipelines als eine finanzielle, militärische und politische Waffe Russlands, weil die Erlöse in den Haushalt des Staates flossen, der einen Angriffskrieg führt. Serhii K. wird sich im Prozess nicht äußern. Weil er als Offizier des ukrainischen Militärs keine Aussagegenehmigung habe, müsse er sich mit verbundenen Händen verteidigen, heißt es von seinen Anwälten wörtlich.
1: Auf Getränke mit Zuckerzusatz soll ab Juli 2027 eine Extrasteuer anfallen. Das Bundeskabinett hat heute den entsprechenden Gesetzentwurf auf den Weg gebracht. ARD-Hauptstadtkorrespondent Uwe Berndt berichtet, welche Folgen das für Verbraucher haben wird.
3: Die Zuckersteuer soll in zwei Stufen kommen. Wenn in einem Getränk mehr als 5 Gramm pro 100 Milliliter enthalten sind, soll eine Steuer von 26 Cent pro Liter erhoben werden. Das betrifft zum Beispiel Bionade oder Sprite. Wenn mehr als 8 Gramm enthalten sind, dann soll die Steuer auf 32 Cent pro Liter steigen. Das bedeutet, Fanta, Cola, Red Bull und ähnliches wird noch teurer werden. Wichtig dabei, es geht also nicht um den Zucker im Regal, um Schokolade, andere Süßigkeiten, sondern nur um Getränke, bei denen künstlich Zucker zugefügt wird. Also auch bei sauren Fruchtsäften, wie zum Beispiel Johannisbeersaft, der ohne Zucker ja kaum jemand schmeckt. Auch der wird teurer werden.
1: Die Bundesregierung will den Kinder- und Jugendschutz im Netz stärken. Dazu hat das Kabinett heute ein Eckpunktepapier vorgelegt. Aus Berlin Frank Eichmann.
4: So sollen unter 13-Jährige soziale Netzwerke wie TikTok oder Instagram grundsätzlich nicht allein nutzen dürfen. Ausnahmen sind nachweislich jugendgerechte Angebote. Für 13- bis 18-Jährige sind gestaffelte Beschränkungen vorgesehen. Das käme unabhängig und vor angestrebten EU-weiten Vorgaben. Die Medienkompetenz von Kindern und Jugendlichen soll deutlich gestärkt werden, aber auch die Rolle der Eltern. Durch eine Änderung im bürgerlichen Gesetzbuch sollen Eltern verpflichtet werden, ihre Kinder auch bei der Mediennutzung zu beaufsichtigen.
1: Der wegen Betrugs

0: verurteilte Immobilieninvestor Benko wechselt von der Untersuchungshaft in den Hausarrest. Dort muss er eine elektronische Fußfessel tragen. Aus Wien, Silke Hane.
1: Das Landgericht Innsbruck bewilligte einen entsprechenden Antrag Benkos. Das gab sein Anwalt bekannt. Er geht demnach davon aus, dass Benko noch in dieser Woche in den überwachten Hausarrest komme. Laut dem Landgericht gilt für Benko außerdem ein Kontaktverbot mit einigen Personen aus dem Umfeld der Signer-Gruppe und der Ingbe Privatstiftung. Bisher sitzt Benko in der Innsbrucker Justizanstalt in Untersuchungshaft. Sein Anwalt hatte argumentiert, dass Benko sich nur außerhalb des Gefängnisses angemessen auf weitere Verfahren vorbereiten könne.
0: Die christlichen Kirchen in Deutschland haben dem Papst nach dessen Krebsdiagnose eine schnelle Genesung gewünscht. Weltweit würden Christen über die Konfessionen hinweg für Leo XIV. Beten, sagten die Ratsvorsitzende der evangelischen Kirche Fers und der katholische Bischof Wilmer. Aus Rom Anna Giordano.
2: Der Papst liegt derzeit im Gemelli-Klinikum in Rom. Dort war ihm gestern ein Lungenknoten entfernt worden. Erste Untersuchungen hatten bestätigt, dass es sich dabei um einen bösartigen Lungentumor handelt. Aus dem Vatikan hieß es, die Operation sei zügig und nach Plan verlaufen. Dem Papst gehe es den Umständen entsprechend gut. Zudem ist in der Vatikan-Mitteilung die Rede davon, dass es sich bei der OP um einen sogenannten radikalen Eingriff gehandelt hat. Das heißt, auch das umliegende Gewebe des Tumors, also der gesamte untere Lungenlappen, wurde entfernt. Somit besteht nun die Hoffnung, dass kein Krebsgewebe mehr im Körper verblieben ist.
0: Das waren die Nachrichten.
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1: Um 15 Uhr mit Sönke Peters. Am Hamburger Oberlandesgericht hat unter hohen Sicherheitsvorkehrungen der Prozess um die Sprengung der Nord Stream Pipelines in der Ostsee begonnen. Angeklagt ist ein 50 Jahre alter Ukrainer. Aus Hamburg Frauke Reinig.
2: Im Anzug und mit Millimeter kurzgeschorenen Haaren betritt Serhi K. den Gerichtssaal. Er salutiert kurz in Richtung Zuschauerraum, lächelt freundlich zur Richterbank. Mit weißen Kopfhörern und gelegentlichem Kopfschütteln lauscht er dann der ukrainischen Übersetzerin bei der Anklageverlesung der Bundesanwaltschaft. Die wirft dem 50-Jährigen vor, 2022 ein Sabotageteam angeführt zu haben, das die Nord Stream Pipelines in der Ostsee gesprengt hat, und zwar im Auftrag der ukrainischen Streitkräfte. Ob das ein Kriegsverbrechen oder womöglich eine legitime Kriegshandlung war, ist eine Frage, die das Gericht klären muss. Ein Anwalt des Angeklagten bezeichnet die gesprengten Pipelines als eine finanzielle, militärische und politische Waffe Russlands, weil die Erlöse in den Haushalt des Staates flossen, der einen Angriffskrieg führt. Serhi K. wird sich im Prozess nicht äußern. Weil er als Offizier des ukrainischen Militärs keine Aussagegenehmigung habe, müsse er sich mit verbundenen Händen verteidigen, heißt es von seinen Anwälten wörtlich.
1: Bundeskanzler Merz hat in seiner Regierungserklärung die Reformvorhaben der CDU bei der Rente verteidigt. Nur so könne es Generationengerechtigkeit geben, sagte Merz.
3: Und das sage ich als Mitglied einer Partei und auch als deren Vorsitzender, die unser Land lange regiert hat, ausdrücklich auch sehr selbstkritisch. Es hat sich eine Gerechtigkeitslücke zwischen den Generationen in unserem Land aufgetan, und diese Lücke wird wachsen, wenn wir nicht handeln. Wir haben diese Lasten ungleich verteilt in unseren sozialen Sicherungssystemen. Die Kinder und Jugendlichen in unserem Land werden, wenn wir nicht handeln, noch mehr schultern müssen, als sie nach den Maßgaben der Verteilungs- und der Leistungsgerechtigkeit eigentlich schultern sollten.
1: Soweit Bundeskanzler Merz. Auf Getränke mit Zuckerzusatz soll ab Juli 2027 eine Extrasteuer anfallen. Das Bundeskabinett hat heute den entsprechenden Gesetzentwurf auf den Weg gebracht. ARD-Hauptstadtkorrespondent Uwe Berndt berichtet, welche Folgen das für Verbraucher haben wird.
4: Die Zuckersteuer soll in zwei Stufen kommen. Wenn in einem Getränk mehr als 5 Gramm pro 100 Milliliter enthalten sind, soll eine Steuer von 26 Cent pro Liter erhoben werden. Das betrifft zum Beispiel Bionade oder Sprite. Wenn mehr als 8 Gramm enthalten sind, dann soll die Steuer auf 32 Cent pro Liter steigen. Das bedeutet, Fanta, Cola, Red Bull und ähnliches wird noch teurer werden. Wichtig dabei, es geht also nicht um den Zucker im Regal, um Schokolade, andere Süßigkeiten, sondern nur um Getränke, bei denen künstlich Zucker zugefügt wird. Also auch bei sauren Fruchtsäften, wie zum Beispiel Johannisbeersaft, der ohne Zucker ja kaum jemand schmeckt. Auch der wird teurer werden.
1: Die Bundesregierung will den Kinder- und Jugendschutz im Netz stärken. Dazu hat das Kabinett heute auch ein Eckpunktepapier vorgelegt. Bundesfamilienministerin Prien anschließend erklärte, was genau geplant ist. Aus Berlin Frank Eichmann.
5: Für Kinder und Jugendliche gibt es keine Trennung mehr von analoger und digitaler Welt, sagt Bundesfamilienministerin Prien, CDU. Umso wichtiger deshalb, die digitale Welt für sie sicherer zu machen, in der es Cybermobbing gibt, Hass, Extremismus, sexualisierte Gewalt oder suchtfördernde Inhalte. Noch bevor es EU-weite Regeln gibt, will die Bundesregierung unter 13-Jährigen die Nutzung sozialer Netzwerke wie TikTok oder Instagram untersagen. Einzige Ausnahme, nachweislich kindgerechte Angebote. Auch für 13- bis 18-Jährige wird es Beschränkungen geben. Eltern, so soll es künftig im bürgerlichen Gesetzbuch stehen, haben auch bei der Mediennutzung ihrer Kinder eine Aufsichtspflicht.
1: Nach einem Wohnungsbrand mit mehreren Todesopfern in Bochum hat die Polizei einen Tatverdächtigen festgenommen. Die Ermittler gehen von Brandstiftung aus. Das Feuer im Bochumer Stadtteil Hofstede war gestern früh in einem Mehrfamilienhaus ausgebrochen. 3 Menschen mit indischer Staatsangehörigkeit kamen in den Flammen ums Leben. 5 weitere Menschen wurden verletzt. Die Polizei war bereits 2 Tage vor dem Brand wegen eines Streits zu dem Haus gerufen worden. Deutschland bleibt weltweit ein gefragtes Ziel fürs Studium. Wie der Akademische Austauschdienst heute mitteilte, waren im vergangenen Wintersemester gut

0: 426.000 internationale Studierende und Doktoranden in Deutschland eingeschrieben. Das sind etwa 6% mehr als im Jahr zuvor. Damit habe sich Deutschland als wichtiges Gastland etabliert und liege nach den USA, dem Vereinigten Königreich und Australien weltweit auf Rang 4. Das waren die Nachrichten.
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4: Aktuell ist es sonnig bei 15 Grad. Den Tag über bleibt es trocken mit einem Mix aus Sonne und Wolken. Heute Nacht ist es leicht bedeckt mit Temperaturen um die 8 Grad. Morgen ist es wechselnd bewölkt, am Nachmittag wird es sonnig, es bleibt erneut trocken mit maximal 18 Grad.
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4: Für die Fernstraßen haben wir aktuell keine Meldung. Wir schauen deswegen direkt ins Oldenburger Stadtgebiet. Die Donnerschwer Straße ist zwischen der Karlstraße und dem Pferdemarkt gesperrt. Das Gelände des ZOB Oldenburg ist für den Busbetrieb aktuell gesperrt. Dies gilt auch für die Haltestellen Pferdemarkt A und Karlstraße in beide Richtungen. Ab heute gilt im Schützenweg wieder die Einbahnstraßenregelung in Fahrtrichtung Ammerländer Heerstraße. Die Knotenpunkte Saarstraße, Ziegelhofstraße und Würzburger Straße sind gesperrt. Die Straße am Tegelbusch ist zwischen der Hausnummer 55 bis Ecke Rotdornweg gesperrt. Dauerbaustellen haben wir aktuell 3 Stück, einmal an der Alexanderstraße, der Ziegelhofstraße und an der Tweebeker Trette. Kommen Sie gut und sicher durch den Verkehr. Live für Sie im Studio ist Merle Riepe und ich begleite Sie in den nächsten 3 Stunden durch unsere Sendung am Nachmittag. Und jetzt geht es hier weiter mit It Must Be Love von Madness.

0: In Oldenburg wurde nun endlich der erste Spatenstich für das neue Stadion gesetzt. Bis 2029 soll das Stadion fertig sein. Warum dieses Projekt so bedeutend für die Stadt ist und was der Oberbürgermeister Jürgen Krogmann zum Baustart sagt, darüber hat Bruno Gehl berichtet.
1: Lange hat Oldenburg darauf gewartet. Jetzt ist es soweit. Die Bagger rollen. Nach all dem Planen und Diskutieren wird heute endlich der Spaten angesetzt. Das neue Stadion wird gebaut und die Vorfreude ist den Menschen hier deutlich anzumerken. Im Mittelpunkt steht heute der symbolische Baustart für das Stadion, das 2029 fertig sein soll. Bis dahin liegt noch viel Arbeit vor allen Beteiligten, das ist klar. Doch der Spatenstich ist mehr als ein schönes Foto für die Zeitung. Heute wird nicht mehr nur drüber gesprochen, aber jetzt wird tatsächlich angefangen zu bauen. Auch Jürgen Krogmann ist heute dabei. Oldenburgs Oberbürgermeister hat das Projekt über viele Jahre begleitet. Entsprechend besonders ist dieser Tag auch für ihn.
2: Heute noch ein bisschen symbolisch, das gebe ich zu. Aber dann im nächsten Jahr beginnen dann wirklich die Baumaßnahmen, sodass man hier auch was sieht. Und dann Ende 28, Anfang 29 sollte das neue Stadion dann auch fertig sein. Und dann freue ich mich schon, vielleicht geht es erst mit Konzerten los und dann natürlich so schnell wie möglich auch mit dem Punktspielbetrieb des VfB Oldenburg und auch anderen Fußballspielen.
1: Einfach war der Weg bis hierher nicht, das weiß Krogmann selbst am besten. Trotzdem blickt er nach vorn und beim Zeitplan macht er sich keine Sorgen.
2: Naja, wir haben natürlich konkrete Bauzeitenpläne auch mit dem Generalunternehmer vereinbart und an die wird er sich auch halten. Es kann natürlich immer mal eine Phase sein, wenn der Winter zu hart wird oder so, dann kann es zu Verzögerungen kommen. Aber wir sind optimistisch, dass das geschafft werden kann.
1: Ob das gelingt, liegt jetzt vor allem bei denen, die das Stadion bauen. Für die Baugesellschaft ist Walter Helmich vor Ort. Er und sein Team haben ab sofort eine große Aufgabe vor sich. Und ein wenig Anspannung gehört dabei offenbar auch dazu.
3: Wir stehen nicht nur in Startlöchern. Unsere Ingenieure sind schon bei der Planung, also der Vorbereitung für die Baugenehmigung und für den Bauantrag. Das geht los und ist jetzt schon spannend.
1: Ein Stadion baut man nicht nebenbei. Viele Firmen und Gewerke müssen eng zusammenarbeiten. Erfahrung bringt die Baugesellschaft mit, aber Helmich macht auch deutlich, die Aufgabe wird mit großem Respekt angegangen.
3: Ja, wir haben ja viele Stadien gebaut. Es ist also so, dass wir wissen, wie das geht. Das ist immer das Wichtigste, dass man Leute hat, die das umsetzen können. Aber immer jedes Bauvorhaben, auch das hier, ist eine Herausforderung. Aber die meistern wir mit links.
1: Der erste Spatenstich ist geschafft. Nun bleibt zu hoffen, dass bis 2029 alles nach Plan läuft und aus der Baustelle von heute das neue Stadion für Oldenburg wird.
0: Bruno Gehl über den ersten Spatenstich für das kommende Stadion in Oldenburg. Und hier geht es jetzt weiter mit nur ein Wort von Wir sind Helden.

0: Es ist 15.30 Uhr und damit wieder Zeit für unsere Oldenburg 1 Lokalnachrichten. Gelesen von Malte Sottalbers.
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3: Die Handwerkskammer Oldenburg lädt Kitas zum bundesweiten Wettbewerb Kleine Hände, große Zukunft ein. Kinder besuchen regionale Handwerksbetriebe, lernen Berufe kennen und probieren sich selbst handwerklich aus. Anschließend gestalten sie gemeinsam ein großes Poster mit ihren Erlebnissen. Einsendeschluss ist der 12. März 2027. Die Gewinner erhalten ein Preisgeld in Höhe von 500 Euro. Fast 200 Bewerbungen sind dieses Jahr beim Oldenburger Kinder- und Jugendbuchpreis 2026 zusammengekommen. Nun wird sich herausstellen, wer Preisträger wird und mit dem Preisgeld von 8.000 Euro nach Hause fahren wird. Zuvor findet um 15 Uhr im Rahmen der KIBUM im PFL eine Lesung statt, in der die Nominierten ihre Bücher vorlesen werden. Danach wird die fünfköpfige Jury, die traditionell auch einen Schüler beinhaltet, die PreisträgerIn bestimmen. Die Nominierung findet am 18. November um 18 Uhr im Alten Rathaus statt. Der Oldenburger Krammermarkt 2026 ist am Sonntagabend zu Ende gegangen. Der Schaustellerverband und die Stadt Oldenburg sind sehr zufrieden mit dem Marktverlauf und den Besucherzahlen. Beim Krammermarktsumzug war der Andrang sogar so groß, dass es zu Engstellen kam und vorübergehend ein Eingang geschlossen werden musste. Erstmals auf dem Markt gab es auch das Spielzelt, ein kostenloses Programm mit Kasperle-Theater und Mitmachzirkus. Das Programm wurde von BesucherInnen gelobt, weil es das erste und bisher einzige kostenlose Programm auf dem Krammermarkt anbietet.
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0: Aktuell ist es sonnig bei 15 Grad. Den Tag über bleibt es trocken mit einem Mix aus Sonne und Wolken. Heute Nacht ist es leicht bedeckt mit Temperaturen um die 8 Grad. Morgen ist es wechselnd bewölkt, am Nachmittag wird es sonnig, es bleibt erneut trocken mit maximal 18 Grad.
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0: Für die Fernstraßen haben wir aktuell keine Meldung. Wir schauen deswegen direkt ins Oldenburger Stadtgebiet. Die Donnerschwerstraße ist zwischen der Karlstraße und dem Pferdemarkt gesperrt. Das Gelände des ZOB Oldenburg ist für den Busbetrieb aktuell gesperrt. Dies gilt auch für die Haltestellen Pferdemarkt A und Karlstraße in beide Richtungen. Ab heute gilt im Schützenweg wieder die Einbahnstraßenregelung in Fahrtrichtung Ammerländer Heerstraße. Die Knotenpunkte Saarstraße, Ziegelhofstraße und Würzburger Straße sind gesperrt. Die Straße am Tegelbusch ist zwischen der Hausnummer 55 bis Ecke Rotdornweg gesperrt. Dauerbaustellen haben wir aktuell 3 Stück. Einmal an der Alexanderstraße, der Ziegelhofstraße und an der Twebeker Tredde. Kommen Sie gut und sicher durch den Verkehr. Und hier geht es jetzt weiter mit Powerless von Nelly Furtado.

Und jetzt ist es wieder Zeit für unser Album der Woche. Stay Lonely ist das 7. Album des britischen Indie-Rock-Duos Blood Red Shoes. Gitarristin und Sängerin Laura Mary Carter und Schlagzeuger Stephen Ansell stammen aus dem Seebad Brighton im Süden Englands. Nachdem sich ihre alte Band aufgelöst hatte, haben sie sich 2004 zusammengetan und die Blood Red Shoes gegründet. Sie spielten zahlreiche Festivals und waren Vorbands für Rage Against the Machine, The Gossip, Panic at the Disco und andere. 2008 erschien ihr erstes Album und es folgten erfolgreiche eigene Tourneen und Platzierungen in den Albencharts, vor allem in Großbritannien, Niederlande, Belgien und Deutschland. In den mehr als 20 Jahren gemeinsamer Bandgeschichte ging das Duo auch schon mal unterschiedliche musikalische Wege und sie waren sogar mehrmals kurz davor, sich endgültig zu trennen. Erst im letzten Jahr erschien mit Bye Bye Jackie das zweite Solo-Album von Sängerin Laura. Nun sind sie wieder zu zweit zurück und erscheinen verschworener als jemals zuvor. Das neue Album haben sie beide komplett allein geschrieben, komponiert, aufgenommen und produziert. Und sogar das Albumcover stammt vom Duo selbst. Und jetzt hier bei Oldenburg 1 Screams von Blood Red Shoes.

Screams. Die Oldenburg 1 Musikredaktion meint, die Blood Red Shoes sind immer noch da und haben auch nach 2 Jahrzehnten gemeinsamer musikalischer Arbeit nichts verlernt. Stay Lonely ist ein eingängiges Indie-Rock-Album mit elektronischen Spurenelementen und dem Do-It-Yourself-Spirit der frühen Nullerjahre. Das Album ist eine bunte Mischung aus Post-Punk, Indie-Rock und melodischen Pop-Songs. Stay Lonely von Blood Red Shoes ist am 18. September erschienen. In dieser Woche sind sie in Deutschland auf Tour und spielen heute in Hamburg im Übel und Gefährlich. Und jetzt geht es weiter mit Rock Your Body von Justin Timberlake.

0: Gebirge.
1: Veranstaltungstipps. Nach dem Feierabend noch einmal den Kopf frei bekommen und die frische Luft genießen. Der ADFC Oldenburg lädt zu einer gemeinsamen Radtour ein. Auf rund 45 Kilometern geht es im zügigen Tempo durch die Umgebung. Nichtmitglieder sind ebenfalls willkommen. Los geht es heute Nachmittag um 17 Uhr beim Stautorkreise auf der Hafenseite. Die Rückkehr ist gegen 19.30 Uhr geplant. Im Landesmuseum in Oldenburg wird es schon vor Halloween gruselig. Kinder ab 7 Jahren können dort ihren eigenen Geisterbeutel gestalten und ihn mit Spinnennetzen, Skeletten und vielen verschiedenen Motiven verzehren. Am Ende entsteht ein ganz persönlicher Beutel für Halloween-Süßigkeiten. Das Ganze findet heute von 15 bis 17 Uhr im Oldenburger Schloss statt. Anmelden können Sie sich über landesmuseum-oldenburg.de. Metal-Fans, aufgepasst! Heute Abend gibt es die volle Dröhnung Black und Death Metal. Live auf der Bühne stehen die norwegische Black Metal Morgue, dazu die niederländischen Soulburn und das Trio Arroganz aus Brandenburg. Wer also gerne ein Stück aus der Realität fliehen möchte, kann dies heute Abend tun. Beginn ist um 19 Uhr im Amadeus in Oldenburg. Und jetzt geht es hier weiter mit Fields of Gold von Sting.

0: Ukrainer vor, die Tat im Auftrag des Militärs ausgeführt zu haben. Aus Hamburg Frauke Reinig.
1: Ob das ein Kriegsverbrechen oder womöglich eine legitime Kriegshandlung war, ist eine Frage, die das Gericht klären muss. Ein Anwalt des Angeklagten bezeichnet die gesprengten Pipelines als eine finanzielle, militärische und politische Waffe Russlands, weil die Erlöse in den Haushalt des Staates flossen, der einen Angriffskrieg führt. Serhiy K. wird sich im Prozess nicht äußern. Weil er als Offizier des ukrainischen Militärs keine Aussagegenehmigung habe, müsse er sich mit verbundenen Händen verteidigen, heißt es von seinen Anwälten wörtlich.
0: Bundeskanzler Merz hat in seiner Regierungserklärung die Reformvorhaben der CDU bei der Rente verteidigt. Nur so könne es Generationengerechtigkeit geben, sagte Merz.
2: Und das sage ich als Mitglied einer Partei und auch als deren Vorsitzender, die unser Land lange regiert hat, ausdrücklich auch sehr selbstkritisch. Es hat sich eine Gerechtigkeitslücke zwischen den Generationen in unserem Land aufgetan und diese Lücke wird wachsen, wenn wir nicht handeln. Wir haben diese Lasten ungleich verteilt in unseren sozialen Sicherungssystemen. Die Kinder und Jugendlichen in unserem Land werden, wenn wir nicht handeln, noch mehr schultern müssen, als sie nach den Maßgaben der Verteilungs- und der Leistungsgerechtigkeit eigentlich schultern sollten.
0: Soweit Bundeskanzler Merz. Auf Getränke mit Zuckerzusatz soll ab Juli 2027 eine Extrasteuer anfallen. Das Bundeskabinett hat heute den entsprechenden Gesetzentwurf auf den Weg gebracht. ARD-Hauptstadtkorrespondent Uwe Berndt berichtet, welche Folgen das für Verbraucher haben wird.
3: Die Zuckersteuer soll in zwei Stufen kommen. Wenn in einem Getränk mehr als 5 Gramm pro 100 Milliliter enthalten sind, soll eine Steuer von 26 Cent pro Liter erhoben werden. Das betrifft zum Beispiel Bionade oder Sprite. Wenn mehr als 8 Gramm enthalten sind, dann soll die Steuer auf 32 Cent pro Liter steigen. Das bedeutet, Fanta, Cola, Red Bull und ähnliches wird noch teurer werden. Wichtig dabei, es geht also nicht um den Zucker im Regal, um Schokolade, andere Süßigkeiten, sondern nur um Getränke, bei denen künstlich Zucker zugefügt wird. Also auch bei sauren Fruchtsäften, wie zum Beispiel Johannisbeersaft, der ohne Zucker ja kaum jemand schmeckt. Auch der wird teurer werden.
0: Die Bundesregierung will den Kinder- und Jugendschutz im Netz stärken. Dazu hat das Kabinett heute ein Eckpunktepapier vorgelegt. Bundesfamilienministerin Prien erklärte anschließend, was genau geplant ist. Aus Berlin Frank Eichmann.
4: Für Kinder und Jugendliche gibt es keine Trennung mehr von analoger und digitaler Welt, sagt Bundesfamilienministerin Prien, CDU. Umso wichtiger deshalb, die digitale Welt für sie sicherer zu machen, in der es Cybermobbing gibt, Hass, Extremismus, sexualisierte Gewalt oder suchtfördernde Inhalte. Noch bevor es EU-weite Regeln gibt, will die Bundesregierung unter 13-Jährigen die Nutzung sozialer Netzwerke wie TikTok oder Instagram untersagen. Einzige Ausnahme, nachweislich kindgerechte Angebote. Auch für 13- bis 18-Jährige wird es Beschränkungen geben. Eltern, so soll es künftig im bürgerlichen Gesetzbuch stehen, haben auch bei der Mediennutzung ihrer Kinder eine Aufsichtspflicht.
0: Russland hat die Ukraine in der Nacht erneut massiv angegriffen. Dabei sind in der Hauptstadt Kiew nach ukrainischen Angaben 3 Menschen ums Leben gekommen. Weitere wurden verletzt. Mindestens 600.000 Haushalte seien ohne Strom, schrieb der ukrainische Präsident Selenskyj in den sozialen Medien. Getroffen wurden vor allem Energieanlagen. Russland meldet viele abgewehrte Angriffe. Den Angaben zufolge hat die russische Flugabwehr mehr als 900 ukrainische Drohnen abgefangen. Die Angaben beider Seiten lassen sich nicht unabhängig überprüfen. Der Landtag von Sachsen-Anhalt hat sich mehrheitlich für ein Ende der Sanktionen gegen Russland und einen Stopp der Waffenlieferungen an die Ukraine ausgesprochen. Ein entsprechender Antrag wurde mit den Stimmen von AfD und BSW angenommen. Mit Nein stimmten alle anderen Fraktionen von CDU, SPD, Grünen und Linken. In dem Antrag heißt es, die Ukraine-Politik der Bundesregierung sei gescheitert. Zusätzliche Rüstungsgüter verlängerten den Krieg und erhöhten das Risiko einer weiteren Eskalation. Ministerpräsident Schulze kritisierte die Forderungen von AfD und BSW und hielt den Parteien vor, die Verantwortung Russlands für den Krieg auszublenden. Das waren die Nachrichten.
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7: Das Wetter im Nordwesten.
8: Aktuell ist es sonnig bei 16 Grad. Den Tag über bleibt es trocken mit einem Mix aus Sonne und Wolken. Heute Nacht ist es leicht bedeckt mit Temperaturen um die 8 Grad.

0: Morgen ist es wechselnd bewölkt, am Nachmittag wird es sonnig, es bleibt erneut trocken mit einer Temperatur von maximal 18 Grad.
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0: Für die Fernstraßen haben wir aktuell keine Meldung. Wir schauen deswegen direkt ins Oldenburger Stadtgebiet. Die Donnerschwerstraße ist zwischen der Karlstraße und dem Pferdemarkt gesperrt. Das Gelände des ZOB Oldenburg ist für den Busbetrieb aktuell gesperrt. Dies gilt auch für die Haltestellen Pferdemarkt A und Karlstraße in beide Richtungen. Ab heute gilt im Schützenweg wieder die Einbahnstraßenregelung in Fahrtrichtung Ammerländer Heerstraße. Die Knotenpunkte Saarstraße, Ziegelhofstraße und Würzburger Straße sind gesperrt. Die Straße am Tegelbusch ist zwischen der Hausnummer 55 bis Ecke Rotdornweg gesperrt. Dauerbaustellen haben wir aktuell 3 Stück, einmal an der Alexanderstraße, an der Ziegelhofstraße und an der Trebeker Trette. Kommen Sie gut und sicher durch den Verkehr. Und hier geht es jetzt weiter mit You Can't Hurry Love von Phil Collins.

Und nun ist es wieder Zeit für unseren Song des Tages. Die niederländisch-surinamische Sängerin Rani hat mit Save Some Love ihre erste Single rausgebracht. Seitdem sie 16 ist, schreibt sie eigene Songs und hat schon mit Künstlern wie David Guetta, Martin Jensen und Jonas Blue zusammengearbeitet, bevor sie sich nun auf ihre Solo-Karriere konzentrieren möchte. In Save Some Love erzählt sie davon, dass es so einfach ist, sich in Dingen zu verlieren und keine Zeit und Kraft mehr für die Menschen im Leben mehr übrig zu haben, die wirklich wichtig sind. Save Some Love von Rani, jetzt hier bei Oldenburg 1.

Das war die neue Single Save Some Love von Rani. Am 6.11. erscheint ihre EP The Private Page Club. Und jetzt geht es hier weiter mit A Bar in Amsterdam von Katzenjammer.

0: Es ist 16.30 Uhr und damit wieder Zeit für unsere Oldenburg 1 Lokalnachrichten. Vorgelesen von Malte Sottalbers.
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3: Die Handwerkskammer Oldenburg lädt Kitas zum bundesweiten Wettbewerb Kleine Hände, große Zukunft ein. Kinder besuchen regionale Handwerksbetriebe, lernen Berufe kennen und probieren sich selbst handwerklich aus. Anschließend gestalten sie gemeinsam ein großes Poster mit ihren Erlebnissen. Einsendeschluss ist der 12. März 2027. Die Gewinner erhalten ein Preisgeld in Höhe von 500 Euro. Fast 200 Bewerbungen sind dieses Jahr beim Oldenburger Kinder- und Jugendbuchpreis 2026 zusammengekommen. Nun wird sich herausstellen, wer Preisträger wird und mit dem Preisgeld von 8.000 Euro nach Hause fahren wird. Zuvor findet um 15 Uhr im Rahmen der KIBUM im PFL eine Lesung statt, in der die Nominierten ihre Bücher vorlesen werden. Danach wird die fünfköpfige Jury, die traditionell auch einen Schüler beinhaltet, die PreisträgerInnen bestimmen. Die Nominierung findet am 18. November um 18 Uhr im Alten Rathaus statt. Der Oldenburger Krammermarkt 2026 ist am Sonntagabend zu Ende gegangen. Der Schaustellerverband und die Stadt Oldenburg sind sehr zufrieden mit dem Marktverlauf und den Besucherzahlen. Beim Krammermarktsumzug war der Andrang sogar so groß, dass es zu Engstellen kam und vorübergehend ein Eingang geschlossen werden musste. Erstmals auf dem Markt gab es auch das Spielzelt, ein kostenloses Programm mit Kasperle-Theater und Mitmachzirkus. Das Programm wurde von BesucherInnen gelobt, weil es das erste und bisher einzige kostenlose Programm auf dem Krammermarkt anbietet.
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0: Aktuell ist es sonnig bei 15 Grad. Den Tag über bleibt es trocken mit einem Mix aus Sonne und Wolken. Heute Nacht ist es leicht bedeckt mit Temperaturen um die 8 Grad. Morgen ist es wechselnd bewölkt, am Nachmittag wird es sonnig, es bleibt erneut trocken mit einer Temperatur von maximal 18 Grad.
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0: Auf den Fernstraßen ist nichts los, wir schauen also direkt ins Oldenburger Stadtgebiet. Die Donnerschwerstraße ist zwischen der Karlstraße und dem Pferdemarkt gesperrt. Das Gelände des ZOB Oldenburg ist für den Busbetrieb aktuell gesperrt. Dies gilt auch für die Haltestellen Pferdemarkt A und Karlstraße in beide Richtungen. Ab heute gilt im Schützenweg wieder die Einbahnstraßenregelung in Fahrtrichtung Ammerländer Heerstraße. Die Knotenpunkte Saarstraße, Ziegelhofstraße und Würzburger Straße sind gesperrt. Die Straße am Tegelbusch ist zwischen der Hausnummer 55 bis Ecke Rotdornweg gesperrt. Dauerbaustellen haben wir aktuell 3 Stück, einmal an der Alexanderstraße, an der Ziegelhofstraße und an der Tweebeker Tredde. Kommen Sie gut und sicher durch den Verkehr.

0: Ab heute findet im Landesmuseum Natur und Mensch die Ausstellung Unterstrichscape Landschaft als konstruierter Raum statt. Unter diesem Titel zeigen Studierende ihre Arbeiten. Das Projekt ist eine Kooperation der Lehrgebiete Skulptur und Fotografie der künstlerischen Praxis am Institut für Kunst und visuelle Kultur der Universität Oldenburg mit dem Landesmuseum Natur und Mensch. Christine Keller hat mit den Studierenden Jan-Philipp Köhler und Laura Hamann über die Ausstellung gesprochen und sie gefragt, was sie genau studieren und wie sich in das Thema Landschaft eingearbeitet haben.
1: Ja, ich studiere Musik und Kunst in Oldenburg und das Thema Landschaft ist eigentlich das einzige gewesen, was gesetzt war von vornherein in beiden Kursen. Es sind ja zwei Kurse. Der eine Kurs hat sich vorwiegend, würde ich sagen, mit skulpturalen Arbeiten beschäftigt und bei dem anderen lag der Fokus auf Fotografie.
2: Ach, also ich studiere Geschichte und Kunst. An das Thema so uns rangearbeitet haben wir quasi durch sehr viele Exkursionen, die wir gemacht haben. Wir waren zum einen auch im Moor, haben das Moor besichtigt, haben uns da inspirieren lassen, waren aber auch bei anderen Ausstellungen und haben geguckt, wie setzen andere Künstler das Thema um und wie breit kann man eigentlich dieses Thema Landschaft sehen. Also bei unserer Ausstellung ist es nicht nur dieses Klassische, sondern wir nehmen wirklich alles, was einigermaßen mit Landschaft zu tun hat, mit rein. Wir haben bei dem Projekt auch Landschaft sehr weit gefasst. Also Studierende setzen verschiedene Perspektiven und haben dieses Thema aus verschiedenen Perspektiven halt betrachtet. Und deswegen haben wir auch eine sehr breit gefächerte Ausstellung, nicht nur von den Materialien her, sondern auch von den Themengebieten her.
1: Ich denke, die meisten denken bei Landschaft ja am ehesten an die Landschaft draußen, an Natur. Und wir haben über den längeren Zeitraum in den Kursen festgestellt, und zwar das recht schnell, würde ich sagen, dass unter Landschaft ganz, ganz viele Dinge fallen können und es eben nicht nur um die Natur geht primär.
3: Das erste Wort des Titels ist ja, wie man schon gemerkt hat, etwas sperrig und ungewohnt auszusprechen, also _scape. Was hat es mit diesem Begriff auf sich und was muss man sich im Kontext eurer Arbeit eigentlich unter einem konstruierten Raum vorstellen?
2: Also unter diesem Titel verstehen wir, dass man diesen Unterstrich quasi als Leerstelle lässt. Das bedeutet, man kann verschiedene Teile von Worten dort reinsetzen. Natürlich das ganz normale Landscape, was ja übersetzt Landschaft heißt, aber auch Cityscape, was dann wie eine Stadtlandschaft ist, oder Cloudscape wäre beispielsweise irgendwie ein Bild von Wolken. Also wir wollen dieses weit gefächerte, was wir wirklich auch mit der Ausstellung darstellen, auch durch den Titel vermitteln, und so sehen wir auch konstruierte Landschaft, also ein Raum, der wirklich durch Eingriff auch teilweise entsteht.
1: Ja, ich glaube, man kann ja generell festhalten, dass egal wo sich irgendwie der Mensch bewegt, ja immer ein Eingriff stattfindet. Das heißt, ob ich jetzt in der Natur unterwegs bin oder vielleicht zu Hause oder in der Stadt, in dem Moment, wo ich einwirke, passiert ja meistens immer was mit dem Umfeld, und ich denke mal, das ist natürlich auch Teil dieses Titels.
3: Und das ist dann ja auch nicht nur so aus der Ich-Perspektive, sondern eigentlich ja auch aus der Mensch sozusagen. Und ihr bleibt bei eurer künstlerischen Arbeit ja bei Weitem nicht rein bei so geologischen Formen stehen, sondern ihr verknüpft das Ganze mit sozialen, ökologischen und ökonomischen Themen. Ihr beschreibt Landschaft im Grunde als Medium. Dabei geht es ja auch stark eigentlich um Machtstrukturen. Wer bestimmt über Raum? Wer wird sichtbar? Und was bleibt unsichtbar? Wie schlägt sich das in euren Arbeiten dort nieder?
1: Ich glaube, auf unterschiedlichste Art und Weise. Ich würde sagen, dass natürlich einerseits die unterschiedlichen Medien super entscheidend sind dafür. Es macht natürlich schon einen Unterschied, ob man malerisch arbeitet, skulptural, oder wir haben auch zum Beispiel eine Performance. Und je nachdem, was praktisch zu dem eigenen Thema passt, entstehen natürlich gerade zum Beispiel in Bezug auf Machtstrukturen, oder oft geht es ja auch um solche Dinge wie Missstände. Je nachdem, was man sich da für ein Medium ausgesucht hat, entstehen ja auch ganz unterschiedliche Herangehensweisen und Aufarbeitungen dieser, eventuell auch persönliche Verarbeitung, die da stattfindet. Das heißt, ich würde sagen, man kann es nicht pauschal beantworten, sondern das handelt jede Arbeit irgendwie separat aus. Und Es gibt Arbeiten, da geht es eben um ganz banale Dinge. Es gibt aber auch Arbeiten, die sich mit sehr komplexen inneren Themen auseinandersetzen. Und je nachdem, was da eben der Schwerpunkt ist, werden diese Dinge auch unterschiedlich ausgehandelt.
2: Viele Arbeiten arbeiten ja auch mit dem Raum, in dem sie sind. Das bedeutet, also die Künstler müssen dann gucken, wie ist der Raum gerade, wie sind die Gegebenheiten und wie erstellen wir jetzt gerade das Kunstwerk.
3: Zu guter Letzt, wie genau hat man sich die Ausstellung vorzustellen, vor allen Dingen durch diesen besonderen Ort? Ihr stellt ja im leerstehenden, noch nicht sanierten Museumsgebäude am Damm 46 aus. Welche Materialien, Gegenstände und Formen nutzt ihr dort, um eure Ideen zu präsentieren und mit diesem Raum in Dialog zu treten?
2: Also wir haben verschiedenste Materialien dabei, da das ja der Foto- und der Skulpturenkurs ist. Und da verhandelt natürlich das Werk immer anders auch mit dem Raum. Also eine skulpturale Arbeit geht ja ganz anders mit dem Raum um als so eine Fotografie. Und deswegen haben wir da auch wirklich viel Zeit investiert zu gucken, welche Arbeit passt am besten in welchen Raum, weil der Raum natürlich auch sehr besonders ist. Manche Räume haben Fliesen an den Wänden, manche Räume haben wirklich nur eine Tapete. Wie passt sich die Arbeit dem Raum an? Oder auch der Raum der Arbeit. Also manchmal hat man gedacht, wow, dieser Raum ist wie geschaffen für diese Arbeit. Und so geht das irgendwie mit ineinander ein. Ich finde gerade, das ist spannend in Bezug zu unserem Thema, weil dieses Gebäude, wenn man reinkommt, es hat eine Geschichte und das merkt man auch wirklich. Und wir greifen auch wieder rein und also stellen unsere Kunstwerke aus und zeigen, womit wir uns monatelang befasst haben. Und dann haben wir auch irgendwie wieder einen Eingriff in die Landschaft, wie wir es ja auch thematisieren in unserer Ausstellung. Deswegen finde ich das total spannend, auch in dem Gebäude dann auszustellen.
0: Das waren Laura Hamann und Jan-Philipp Köhler, zwei der 26 Studierenden, die ihre Kunst ab heute ausstellen. Eröffnet wird Unterstrichscape Landschaft als konstruierter Raum um 18 Uhr direkt im Gebäude Damm 46 des Landesmuseums Natur und Mensch. Etwas versteckt links um die Ecke durch den Hintereingang im Innenhof des Landesmuseums. Zu sehen ist das Ganze dann bis zum 12. November. Und jetzt geht es hier weiter mit Soul of a Man von Eric Burdon.

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1: Veranstaltungstipps. Nach dem Feierabend noch einmal den Kopf frei bekommen und die frische Luft genießen. Der ADFC Oldenburg lädt zu einer gemeinsamen Radtour ein. Auf rund 45 Kilometern geht es im zügigen Tempo durch die Umgebung. Nichtmitglieder sind ebenfalls willkommen. Los geht es heute Nachmittag um 17 Uhr beim Stautorkreise auf der Hafenseite. Die Rückkehr ist gegen 19.30 Uhr geplant. Metal-Fans, aufgepasst! Heute Abend gibt es die volle Dröhnung Black und Death Metal. Live auf der Bühne stehen die norwegischen Black Metal Morg, dazu die niederländischen Soulburn und das Trio Arroganz aus Brandenburg. Wer also gerne ein Stück aus der Realität fliehen möchte, kann dies heute Abend tun. Beginn ist um 19 Uhr im Amadeus Oldenburg. USA Mitte der 2000er Jahre. Chris Hansen ist das Gesicht von To Catch a Predator, dem Reality-Format, das Pädophile mit Lockvögeln in eine Falle lockt und vor laufender Kamera bloßstellt. Was als moralischer Kreuzzug beginnt, wird zur Obsession und verändert das Fernsehen für immer. Darum geht es in dem Film Primetime. Wer Lust bekommen hat, sich diesen Film anzusehen, kann dies heute um 20.30 Uhr.

Um 17 Uhr mit Sönke Peters. Am Hamburger Oberlandesgericht hat unter hohen Sicherheitsvorkehrungen der Prozess um die Sprengung der Nord Stream Pipelines in der Ostsee begonnen. Die Bundesanwaltschaft wirft dem angeklagten Ukrainer vor,

0: als sie nach den Maßgaben der Verteilungs- und der Leistungsgerechtigkeit eigentlich schultern sollten.
1: Soweit Bundeskanzler Merz. Auf Getränke mit Zuckerzusatz soll ab Juli 2027 eine Extrasteuer anfallen. Das Bundeskabinett hat heute den entsprechenden Gesetzentwurf auf den Weg gebracht. ARD-Hauptstadtkorrespondent Uwe Berndt berichtet, welche Folgen das für Verbraucher haben wird.
2: Die Zuckersteuer soll in zwei Stufen kommen. Wenn in einem Getränk mehr als 5 Gramm pro 100 Milliliter enthalten sind, soll eine Steuer von 26 Cent pro Liter erhoben werden. Das betrifft zum Beispiel Bionade oder Sprite. Wenn mehr als 8 Gramm enthalten sind, dann soll die Steuer auf 32 Cent pro Liter steigen. Das bedeutet, Fanta, Cola, Red Bull und ähnliches wird noch teurer werden. Wichtig dabei, es geht also nicht um den Zucker im Regal, um Schokolade, andere Süßigkeiten, sondern nur um Getränke, bei denen künstlich Zucker zugefügt wird. Also auch bei sauren Fruchtsäften, wie zum Beispiel Johannisbeersaft, der ohne Zucker ja kaum jemand schmeckt. Auch der wird teurer werden.
1: Die bisherige EU-Beauftragte Katharina von Schnurbein wird neue Antisemitismus-Beauftragte der Bundesregierung. Das hat das Bundeskabinett beschlossen. Von Schnurbein übernimmt damit die Nachfolge von Felix Klein. Die 53-Jährige hatte bereits bei der EU Maßnahmen gegen Antisemitismus und zur Stärkung der jüdischen Gemeinschaft entwickelt und vorangetrieben. Dafür wurde sie mehrfach von jüdischen Organisationen ausgezeichnet. Russland hat die Ukraine in der Nacht erneut massiv angegriffen. Dabei sind in der Hauptstadt Kiew nach ukrainischen Angaben 3 Menschen ums Leben gekommen. Weitere wurden verletzt. Mindestens 600.000 Haushalte seien ohne Strom, schrieb der ukrainische Präsident Selenskyj in den sozialen Medien. Getroffen wurden vor allem Energieanlagen. Russland meldet viele abgewehrte Angriffe. Die Angaben beider Seiten lassen sich nicht unabhängig überprüfen. Raucherinnen und Raucher in Deutschland müssen sich auf wesentlich höhere Preise für Zigaretten einstellen. Der Finanzausschuss im Bundestag hat heute für ein entsprechendes Gesetz gestimmt. 2030 könnte eine Packung mit 20 Zigaretten knapp 4 Euro teurer sein als jetzt. Der durchschnittliche Packungspreis beträgt aktuell gut 8 Euro. Morgen soll der Bundestag grünes Licht geben. Der Bundesrat könnte am Freitag Einspruch einlegen, das aber gilt als so gut wie ausgeschlossen. Weltweit hungern immer mehr Menschen. Das geht aus dem Welthungerindex hervor, den die Welthungerhilfe heute vorgestellt hat. Demnach setzen Konflikte, Naturkatastrophen und wirtschaftliche Schocks die Ernährungssysteme weltweit unter Druck. Aus Berlin Thomas Klatt.
3: Nach fast 2 Jahrzehnten deutlicher Fortschritte hat sich die globale Hungersituation verschlechtert. Obwohl es positive Entwicklungen etwa in Nepal, Ruanda, Togo, Uganda und Venezuela gäbe, würden weltweit rund 645 Millionen Menschen hungern. Besonders betroffen seien Länder wie Somalia, die Demokratische Republik Kongo, Jemen oder Sudan. Auch für den Tschad und Madagaskar gelte eine sehr ernste Hungerlage. Der Welthungerindex wird berechnet nach der Wachstumsverzögerung und Auszehrung bei Kindern unter 5 Jahren aufgrund chronischer Unterernährung oder einer erhöhten Kindersterblichkeit.
1: Das waren die Nachrichten.
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6: Das Wetter im Nordwesten.
7: Aktuell ist es sonnig bei 15 Grad. Den Tag über bleibt es trocken mit einem Mix aus Sonne und Wolken. Heute Nacht ist es leicht bedeckt mit Temperaturen um die 8 Grad. Morgen ist es wechselnd bewölkt, am Nachmittag wird es sonnig, es bleibt trocken mit einer Temperatur von maximal 18 Grad.
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7: Für die Fernstraßen haben wir aktuell eine Meldung. Auf der A29 Jadelinie Oldenburg Richtung Wilhelmshaven zwischen Oldenburg Umstede und Kreuz Oldenburg Nord. Dort besteht gerade Gefahr durch Gegenstände auf der Fahrbahn. Passen Sie dort also besonders auf. Wir schauen ins Oldenburger Stadtgebiet. Die Donnerschwerstraße ist zwischen der Karlstraße und dem Pferdemarkt gesperrt. Das Gelände des ZOB Oldenburg ist für den Busbetrieb aktuell gesperrt. Dies gilt auch für die Haltestellen Pferdemarkt A und Karlstraße in beide Richtungen. Ab heute gilt im Schützenweg wieder die Einbahnstraßenregelung in Fahrtrichtung der Ammerländer Heerstraße. Die Knotenpunkte Saarstraße, Ziegelhofstraße und Würzburger Straße sind gesperrt. Die Straße am Tegelbusch ist zwischen der Hausnummer 55 bis

Rotdornweg gesperrt. Dauerbaustellen haben wir aktuell 3 Stück, einmal an der Alexanderstraße, der Ziegelhofstraße und an der Tweebeker Tredde. Kommen Sie gut und sicher durch den Verkehr.

0: Wie in jedem Jahr wird der Oktober auch in diesem Jahr als deutschlandweiter Brustkrebsmonat ausgerufen. Die Aktion existiert seit 1985, um auf die bei Frauen häufigste Krebsart aufmerksam zu machen. Doch was häufig vergessen wird, in wenigen Fällen können auch Männer die Diagnose Brustkrebs erhalten. Alex Stargardt hat im Gespräch mit Jörben Radtke diese seltene Ausprägung thematisiert.
1: Diesen Monat findet deutschlandweit der Brustkrebsmonat statt. Brustkrebs ist mit etwa 70.000 jährlichen Fällen ja die häufigste Krebsart bei Frauen, was ja sehr oft betont wird. Ich frage mich dabei aber, kann diese Krebsart eigentlich auch bei Männern vorkommen?
2: Ja, also wie du schon gesagt hast, Brustkrebs ist die häufigste Krebsart bei Frauen. Deshalb wird, wenn man über Brustkrebs redet, auch meistens der Blick nur auf Frauen gerichtet. Aber ja, Brustkrebs kann tatsächlich auch bei Männern auftreten. Das jedoch deutlich seltener als bei Frauen. Etwa 70.000 Fälle pro Jahr bei Frauen stehen etwa 700 Erkrankungen bei Männern pro Jahr entgegen. Somit betrifft nur jeder hundertste Brustkrebsfall einen Mann. Auch deshalb fallen Männer beim Thema Brustkrebs oft aus dem Raster. Trotzdem existiert diese Erkrankung auch bei Männern, auch wenn sie sich in den meisten Fällen anders zeigt.
1: Inwiefern anders zeigt? Das heißt, es gibt Unterschiede zum weiblichen Brustkrebs?
2: Ja, also hauptsächlich was den Verlauf angeht, da spielen viele verschiedene Faktoren eine Rolle. Vorrangig die Art, wie die Diagnose gestellt wird. Männer bemerken die Krankheit in der Regel erst, wenn sich bereits Symptome zeigen. Da es diese Routine-Screenings oder allgemeine Vorsorgeuntersuchungen wie bei Frauen für Männer in dieser Form eben nicht gibt. Das liegt eben am seltenen Auftreten. Zudem erkranken Männer im Durchschnitt mit etwa 71 Jahren an Brustkrebs und damit deutlich später als Frauen.
1: Und nach welchen Anzeichen sollte man Ausschau halten?
2: Wichtigstes Anzeichen für männlichen Brustkrebs eine einseitige, schmerzlose Verhärtung der Brust. Sie liegt meist zwischen der Brustwarze und der Achselhöhle. Weitere Symptome können veränderte Brustwarzen, veränderndes Hautbild oder Gewichtsverlust einhergehend mit Leistungsminderung sein.
1: Dann wäre es ja auch nochmal sehr interessant zu wissen, welche Risikofaktoren Brustkrebs bei Männern begünstigen können.
2: Ja, da scheiden sich tatsächlich so ein bisschen die Geister. Also hoher Alkoholkonsum und damit einhergehende chronische Lebererkrankung gilt als möglicher Risikofaktor. Zudem sollen Männer, die jahrelang Testosteron, Anabolika oder Wachstumshormone eingenommen haben, ein erhöhtes Risiko für Brustkrebs aufweisen. Als Betroffener lässt sich allerdings oftmals nicht klären, was die Erkrankung überhaupt ausgelöst hat.
1: Bei betroffenen Frauen liegt die 5-Jahres-Überlebenschance ja bei etwa 88%. Wie sieht das Ganze denn bei Männern aus?
2: Diese Prognose hängt stark davon ab, wann die Erkrankung festgestellt wird. Am Anfang liegt die 5-Jahres-Überlebenschance bei Männern bei etwa 78%. In späteren Stadien kann die Chance allerdings auf bis zu 14% absinken. Es ist also besonders wichtig, die Erkrankung möglichst früh festzustellen. Es gibt aber noch andere Faktoren. Ein höheres Alter kann sich neben den Stadien ebenfalls negativ auf die Prognose auswirken.
1: Du hast ja vorhin auch noch erwähnt, dass es keine richtige Vorsorge für Männer gibt. Wie wird Brustkrebs dann eigentlich bei Männern festgestellt?
2: Ja, während Brustkrebs bei Frauen durch den Gynäkologen oder Frauenärzte festgestellt wird, gehen Männer, wenn sie Symptome zeigen, zuerst zum Hausarzt. Der kann bei einem Verdacht dann eine Überweisung zum Brustzentrum oder die Ambulanz einer vergleichbar spezialisierten Klinik oder ja tatsächlich sogar auch zum Frauenarzt ausstellen. Dort werden dann jeweils die bei Frauen üblichen Untersuchungen durchgeführt.
1: Und wie genau wird der Brustkrebs dann im Endeffekt therapiert?
2: Die Therapie bei Brustkrebs richtet sich nach dem jeweiligen Stadium und orientiert sich dabei an der Therapie von Brustkrebserkrankungen bei Frauen. Der Tumor wird operativ entfernt, dabei muss aber bei Männern oftmals die gesamte Brust entfernt werden, da Männer weniger Brustgewebe als Frauen haben. Ist die Erkrankung fortgeschritten, dann müssen auch benachbarte Lymphknoten entnommen werden.
0: Anlässlich des deutschlandweiten Brustkrebsmonats sollten sich also auch die Männer angesprochen fühlen und einmal ihre Symptome überprüfen und bei gegebenem Verdacht sich beim Brustkrebszentrum hier in Oldenburg melden. Und jetzt geht es hier weiter mit Hold Me Like von Elif Batman.

0: Heute um 18 Uhr läuft hier bei uns im Radio Anthologie, Klassiker und Raritäten. Der Sendeverantwortliche Ralf Eismann erzählt Ihnen nun, was Sie in dieser Sendung erwartet.
1: Heute in der Anthologie gibt es ausschließlich Musik von Fred Raimond. Dieser österreichische Operettenkomponist wurde ja in den 1920er Jahren zunächst mit einigen Schlagern weltberühmt, bevor er dann in den 30ern eben seine bekannten Operetten schrieb, wie Maske in Blau oder Saison in Salzburg. Daraus wird natürlich zu hören sein. Es gibt ein Wiederhören auch mit bekannten KünstlerInnen von damals wie die Comedian Harmonies oder Lale Andersen und Heinz-Maria Linz, um nur einige zu nennen. Ich freue mich auf Sie bis heute Abend.

0: Es ist 17.31 Uhr und damit wieder Zeit für unsere Oldenburg 1 Lokalnachrichten, gelesen von Malte Sottalbers.
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3: Die Handwerkskammer Oldenburg lädt Kitas zum bundesweiten Wettbewerb Kleine Hände, große Zukunft ein. Kinder besuchen regionale Handwerksbetriebe, lernen Berufe kennen und probieren sich selbst handwerklich aus. Anschließend gestalten sie gemeinsam ein großes Poster mit ihren Erlebnissen. Einsendeschluss ist der 12. März 2027. Die Gewinner erhalten ein Preisgeld in Höhe von 500 Euro. Fast 200 Bewerbungen sind dieses Jahr beim Oldenburger Kinder- und Jugendbuchpreis 2026 zusammengekommen. Nun wird sich herausstellen, wer Preisträger wird und mit dem Preisgeld von 8.000 Euro nach Hause fahren wird. Zuvor findet um 15 Uhr im Rahmen der KIBUM im PFL eine Lesung statt, in der die Nominierten ihre Bücher vorlesen werden. Danach wird die fünfköpfige Jury, die traditionell auch einen Schüler beinhaltet, die PreisträgerInnen bestimmen. Die Nominierung findet am 18. November um 18 Uhr im Alten Rathaus statt. Der Oldenburger Krammermarkt 2026 ist am Sonntagabend zu Ende gegangen. Der Schaustellerverband und die Stadt Oldenburg sind sehr zufrieden mit dem Marktverlauf und den Besucherzahlen. Beim Krammermarktsumzug war der Andrang sogar so groß, dass es zu Engstellen kam und vorübergehend ein Eingang geschlossen werden musste. Erstmals auf dem Markt gab es auch das Spielzelt, ein kostenloses Programm mit Kasperle-Theater und Mitmachzirkus. Das Programm wurde von BesucherInnen gelobt, weil es das erste und bisher einzige kostenlose Programm auf dem Krammermarkt anbietet.
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2: Das Wetter im Nordwesten.
0: Aktuell ist es sonnig bei 15 Grad. Den Tag über bleibt es noch trocken mit einem Mix aus Sonne und Wolken. Heute Nacht ist es leicht bedeckt mit Temperaturen um die 8 Grad. Morgen ist es wechselnd bewölkt, am Nachmittag wird es sonnig, es bleibt erneut trocken mit einer Temperatur von maximal 18 Grad.
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0: Für die Fernstraßen haben wir aktuell keine Meldung, wir schauen deswegen direkt ins Oldenburger Stadtgebiet. Die Donnerschwerstraße ist zwischen der Karlstraße und dem Pferdemarkt gesperrt. Das Gelände des ZOB Oldenburg ist für den Busbetrieb aktuell gesperrt. Dies gilt auch für die Haltestellen Pferdemarkt A und Karlstraße in beide Richtungen. Ab heute gilt im Schützenweg wieder die Einbahnstraßenregelung in Fahrtrichtung der Ammerländer Heerstraße. Die Knotenpunkte Saarstraße, Ziegelhofstraße und Würzburger Straße sind gesperrt. Die Straße am Tegelbusch ist zwischen der Hausnummer 55 bis Ecke Rotdornweg gesperrt. Dauerbaustellen haben wir aktuell 3 Stück, einmal an der Alexanderstraße, der Ziegelhofstraße und an der Twelbeker Tredde. Kommen Sie gut und sicher durch den Verkehr.

0: In Oldenburg wurde nun endlich der erste Spatenstich für das neue Stadion gesetzt. Bis 2029 soll das Stadion fertig sein. Warum dieses Projekt so bedeutend für die Stadt ist und was der Oberbürgermeister Jürgen Krugmann zum Baustart sagt, darüber hat Bruno Gehl berichtet.
1: Lange hat Oldenburg darauf gewartet. Jetzt ist es soweit. Die Bagger rollen. Nach all dem Planen und Diskutieren wird heute endlich der Spaten angesetzt. Das neue Stadion wird gebaut und die Vorfreude ist den Menschen hier deutlich anzumerken. Im Mittelpunkt steht heute der symbolische Baustart für das Stadion, das 2029 fertig sein soll. Bis dahin liegt noch viel Arbeit vor allen Beteiligten, das ist klar. Doch der Spatenstich ist mehr als ein schönes Foto für die Zeitung. Heute wird nicht mehr nur drüber gesprochen, aber jetzt wird tatsächlich angefangen zu bauen. Auch Jürgen Krugmann ist heute dabei. Oldenburgs Oberbürgermeister hat das Projekt über viele Jahre begleitet. Entsprechend besonders ist dieser Tag auch für ihn.
2: Heute noch ein bisschen symbolisch, das gebe ich zu, aber dann im nächsten Jahr beginnen dann wirklich die Baumaßnahmen, sodass man hier auch was sieht. Und dann Ende 28, Anfang 29 sollte das neue Stadion dann auch fertig sein. Und dann freue ich mich schon, vielleicht geht es erst mit Konzerten los und dann natürlich so schnell wie möglich auch mit dem Punktspielbetrieb des VfB Oldenburg und auch anderen Fußballspielen.
1: Einfach war der Weg bis hierher nicht, das weiß Krugmann selbst am besten. Trotzdem blickt er nach vorn und beim Zeitplan macht er sich keine Sorgen.
2: Naja, wir haben natürlich konkrete Bauzeitenpläne auch mit dem Generalunternehmer vereinbart und an die wird er sich auch halten. Es kann natürlich immer mal eine Phase sein, wenn der Winter zu hart wird oder so, dann kann es zu Verzögerungen kommen. Aber wir sind optimistisch, dass das geschafft werden kann.
1: Ob das gelingt, liegt jetzt vor allem bei denen, die das Stadion bauen. Für die Baugesellschaft ist Walter Helmich vor Ort. Er und sein Team haben ab sofort eine große Aufgabe vor sich. Und ein wenig Anspannung gehört dabei offenbar auch dazu.
3: Wir stehen nicht nur in Startlöchern. Unsere Ingenieure sind schon bei der Planung, also der Vorbereitung für die Baugenehmigung und für den Bauantrag. Das geht los und ist jetzt schon spannend.
1: Ein Stadion baut man nicht nebenbei. Viele Firmen und Gewerke müssen eng zusammenarbeiten. Erfahrung bringt die Baugesellschaft mit, aber Helmich macht auch deutlich, die Aufgabe wird mit großem Respekt angegangen.
3: Ja, wir haben ja viele Stadien gebaut. Es ist also so, dass wir wissen, wie das geht. Das ist immer das Wichtigste, dass man Leute hat, die das umsetzen können. Aber immer jedes Bauvorhaben, auch das hier, ist eine Herausforderung. Aber die meistern wir mit links.
1: Der erste Spatenstich ist geschafft. Nun bleibt zu hoffen, dass bis 2029 alles nach Plan läuft und aus der Baustelle von heute das neue Stadion für Oldenburg wird.
0: Bruno Gehl über den ersten Spatenstich für das kommende Stadion in Oldenburg. Und jetzt geht es hier noch weiter mit Suburbia von Pet Shop Boys.

0: Folge.
1: Veranstaltungstipps. Metal-Fans, aufgepasst. Heute Abend gibt es die volle Dröhnung Black und Death Metal. Live auf der Bühne stehen die norwegische Black Metal, Metal Morg, dazu die niederländischen Soulburn und das Trio Arroganz aus Brandenburg. Wer also gerne ein Stück aus der Realität fliehen möchte, kann dies heute Abend tun. Beginn ist um 19 Uhr im Amadeus Oldenburg. USA, Mitte der 2000er Jahre. Chris Hansen ist das Gesicht von To Catch a Predator, dem Reality-Format, das Pädophile mit Lockvögeln in eine Falle lockt und vor laufenden Kameras bloßstellt. Was als moralischer Kreuzzug beginnt, wird zur Obsession und verändert das Fernsehen für immer. Darum geht es in dem Film Primetime. Wer Lust bekommen hat, sich diesen Film anzusehen, kann dies heute um 20 Uhr im Cinecar tun. Live für Sie im Studio war Merle Riepe und das war's auch schon fast von mir und unserer Sendung am Nachmittag. Doch bevor wir hier die Tanzfläche räumen, Sophie Alice Baxter mit Murder on the Dance Floor.

Mit diesen südamerikanischen Rhythmen begrüße ich Sie zu einer neuen Ausgabe der Anthologie Klassiker und Raritäten. Argentinisch sollte es sein, geschrieben von einem Österreicher für seine wohl bekannteste Operette Maske in Blau. Sassa, hier gespielt vom Orchester Barnabas von Gezi. Ich habe da verschiedene Aufnahmen angehört, historische natürlich, und fand diese am gelungensten. Sie ist auch auf Samplern mit historischer Musik am häufigsten zu finden, wenn man nach Sassa von Fred Raimond sucht. Ja, Fred Raimond, so heißt der Komponist, um den es sich heute hier dreht. Er wurde am 20. April 1900 in Wien geboren. Eine weitere bekannte Operette von ihm wurde Saison in Salzburg. Letztere entwickelte sich sozusagen als Ersatzoperette für Im Weißen Rössel. Diese so beliebte Operette durfte ja in der NS-Zeit nicht mehr gespielt werden. Es waren ja auch einige jüdische Künstler an diesem Werk beteiligt, sowohl als Komponisten als auch in anderer Weise. So füllte dann Saison in Salzburg jene Lücke, die Nichtaufführungen von Im Weißen Rössel hinterließ. Diese entstand dann nur ein Jahr nach Maske in Blau, alles kurz vor Ausbruch des Zweiten Weltkrieges, aber ich gehe ja meistens, wie Sie wissen, in der Anthologie in der Reihenfolge vor und möchte Ihnen nun heute, nachdem Sie ja auch schon in Klasse Kultur für Oldenburg sowohl vorgestern am 12. Oktober als auch vor gut zwei Wochen am 28. September schon das ein oder andere von Fred Raimond aus seinen Operetten hörten. Nun sind es mehr die kürzeren Stücke, die Schlager sozusagen von damals. Und da gehen wir nun etwas mehr als 10 Jahre zurück in das Jahr 1924. Da schrieb Fred Raimond so seine allererste Revue, die dann aufgeführt wurde, gefördert übrigens von dem bekannten Textdichter Fritz Grünbaum. Und für diese Revue entstand ein Lied, das heute noch recht bekannt ist und das nun in ebenfalls einer etwas älteren Aufnahme mit Erwin Hartung zu hören ist.

Ich habe das Fräulein Helene Badenseen aus dem Jahre 1924 komponiert von Fred Raimond, das aus einer heute völlig vergessenen Revue stammt und daher ja sozusagen als Einzelschlager dasteht. Da ist es so, dass dieses Lied dann auch hin und wieder mal in irgendwelchen Operettenaufführungen auftauchte. Ich habe es erlebt hier in Oldenburg im Staatstheater vor gut 20 Jahren. Im Weißen Rössel wurde jetzt ja wohl auch nochmal gespielt, aber diese Aufführung ist schon ein wenig länger her und da hat man tatsächlich in dieser Operette, weil es ja auch ein bisschen thematisch passte am Wolf, dieses Lied und das ja auch so aus den 1920er Jahren ist dort auch integriert, wurde also mit aufgeführt. Ja, ein paar Daten aus dem Leben von Fred Raimond soll es auch geben, bevor ich Ihnen das nächste Lied spiele. Da ist es so, dass seine Eltern recht früh gestorben sind. Da war Fred Raimond gerade 15 Jahre jung und er hatte dann aber noch zwei ältere und eine jüngere Schwester und die dann aber ziemlich auf sich gestellt waren und er selbst hat dann zunächst auch eine Lehre als Bankangestellter begonnen, aber dann hat er aber nebenbei auch einiges privat an Musik gemacht und da hat er dann natürlich schon gemerkt, dass er da sehr interessiert ist und hat dann auch Klavier- und Harmonielehreunterricht am Wiener Konservatorium genommen. Da gab es dann schon bald eine Operette, die heute recht unbekannt ist. Und in dem Zusammenhang hat er dann eben besagten Fritz Grünbaum kennengelernt. Das hatte ich ja eben erzählt. Und da hat er dann eben auch so Kontakte hergestellt zu Leo Fall. Und letztendlich hat er dann eben auch veranlasst, dann besagte Revue zu schreiben, woraus der soeben gehörte Schlager stammt. Ja, ein Jahr später gelang ihm dann einen Weltschlager. Da hat er dann auch wirklich seine Karriere als Bankkaufmann in Wien aufgegeben, war inzwischen in Frankfurt am Main. Aber tatsächlich am Main und nicht am Neckar schrieb er dann seinen riesengroßen Hit 1925, Ich hab mein Herz in Heidelberg verloren, wozu dann unter anderem Fritz Löhner-Beder den Text schrieb und wir hören eine Aufnahme mit Heinz-Maria Linz.

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So, zweimal war nun Heinz-Maria Linz mit den vielleicht bekanntesten Liedern von Fred Raimond zu hören, zuletzt in einer kleinen Konditorei. Da war Heinz-Maria Linz 33, als er das sang. Und als Heinz-Maria Linz im Jahre 2020, kurz vor Silvester, mit 104 Jahren starb, da habe ich dann gedacht, oh, das kann er dann gut gesungen haben. Und dann habe ich aber gerechnet, die kleine Konditorei ist aus dem Jahre 1929. Ich habe mein Herz in Heidelberg verloren, war schon ein paar Jahre eher. Das kann dann irgendwie nicht stimmen. Da war er ja wahrscheinlich noch nicht mal im Stimmbruch. Aber dann habe ich registriert, das sind sozusagen neuere Aufnahmen. Die Originalfassungen waren gar nicht mit Heinz-Maria Linz. Der hat das erst nach dem Krieg aufgenommen, 1950, wie gesagt. Sie hören die Anthologie mit Klassikern und Raritäten von Fred Raimond. Der lebte dann Ende der 1920er Jahre auch inzwischen nicht mehr am Main, sondern an der Spree in Berlin. Und als es 1930 dann auch mit dem Tonfilm losging, da hat er dann auch einiges an Filmmusiken geschrieben. Das ist mir persönlich nicht so bekannt. Mir fällt da auch nicht unbedingt was ein. Weiß wohl, dass die ein oder andere Operette, wie zum Beispiel Maske in Blau, sogar mehrmals verfilmt wurde. Das erste Mal mitten im Krieg 1943 und dann noch einmal 10 Jahre später, 1953. Und da war es Marika Röck, die Juliska sang, die Juliska aus Budapest. Ich habe jetzt auch 2 Lieder aus der Operette Maske in Blau. Und da können Sie mal raten, wer da die Juliska singt. Auch eine ganz bekannte Operettensängerin. Da sind das die Lieder Ja, das Temperament und Was nicht ist, kann noch werden.

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1: Ja, das war die Anneliese Rothenberger mit zwei Liedern aus der Operette Maske in Blau von Fred Raimond. Ich verweile nun an dieser Stelle ein wenig bei seinen Operetten und da haben wir natürlich einige übersprungen, denn Maske in Blau ist zwar die bekannteste von ihm, aber es gab noch ein paar davor, auch in den 1930er Jahren. Sicherlich sind einige völlig in Vergessenheit geraten. Von einigen Operetten gibt es noch ein paar Melodienfolgen, etwas war ja auch schon in Klasse Kultur für Oldenburg zu hören, vorgestern bereits vor gut zwei Wochen. Und hier kommt nun aus seiner ersten wirklich bekannten Operette von 1934, Lauf ins Glück, ein Ständchen an Lisa und das Singen und haben damals gesungen die Comedienharmonies.

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Nach der Operette Lauf ins Glück 1934 schrieb Fred Raimond ein Jahr später eine weitere, Ball der Nationen 1935. Daraus hörten wir soeben sozusagen 2,5 Lieder, unter anderem mit Friedel Hensch, und neben dem gesungenen Klang zum Schluss instrumental noch an Wenn wir beide Hochzeit machen. 2 weitere Lieder habe ich nun aus dieser Operette, nämlich jenes Wenn wir beide Hochzeit machen, auch in einer historischen Aufnahme, und davor, weil es einfach von der Reihenfolge wohl besser passt, Abends wenn die Lichter glühen, da ist der suchende Mann noch alleine unterwegs. Die Orchester Theo Held und Adalbert Luther sind zu hören.

0: Noch ein weiterer Titel aus der Operette Maske in Blau von Fred Raimond war zu hören, hier gesungen von Rudi Schurke. Obwohl bereits über 40 Jahre alt, wurde Fred Raimond 1942 zur Wehrmacht eingezogen und da schrieb er dann sein Lied »Es geht alles vorüber, es geht alles vorbei« nach einem Text von Kurt Fels. Und da gibt es auch verschiedene, die das gesungen haben. Die bekannteste Fassung, die wir nun auch gleich hören werden, war mit Lale Andersen. Fred Raimond ist dann nach dem Krieg vorübergehend nach Österreich zurückgekehrt, war dann auch beim späteren ORF teilweise tätig und dann allerdings ging es erst nach Norddeutschland, bevor er dann Anfang der 1950er Jahre nach Überlingen zog. Dort ist er dann allerdings auch wenige Jahre später etwas unerwartet gestorben, am 10. Januar 1954. Vorher hatte er dann auch nach dem Krieg noch einige Operetten geschrieben. Dazu gehörte auch 1951 »Geliebte Manuela«. Weitere Operetten waren Flieder aus Wien von 1949 und bereits während des Krieges die Perle von Tokaj von 1941 und natürlich, wie bereits anfangs erwähnt, 1938 Saison in Salzburg, woraus wir auch noch hören werden.
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Ja, da gab es jetzt eine kleine Collage. Nicht nur Lale Andersen hat gesungen. Und im Folgenden machen wir es noch einmal so. Da gibt es gleich einen Schnitt aus drei verschiedenen Aufnahmen mit dem bekannten, beliebten Lied. Und die Musik spielt dazu aus der Operette Saison in Salzburg. Da hören wir dann unter anderem Rosita Serrano und Peter Alexander in verschiedenen Aufnahmen. Dazu möchte ich noch eben erwähnen, die Operette Saison in Salzburg, woraus wir danach dann auch noch etwas mehr hören werden, war vielleicht auch deshalb so erfolgreich, weil es die Operette im Weißen Rössel ja nicht mehr gab. Die durfte dann ja unter der Regierung des NS-Regimes nicht mehr aufgeführt werden. Da hatte man dann auch in den Kreisen schon sehr nach einem Ersatz gesucht, aber nicht gefunden. Und dann ja, ergab es sich eben einfach, dass dann die Operette Saison in Salzburg entstand und dann einfach eben diese Lücke füllte, die ja dadurch hinterlassen war, dass es eben nicht mehr im Weißen Rössel gab. Die Operette ist sicherlich heute auch noch erfolgreicher weiterhin als Saison in Salzburg, aber auch daraus kommen ja viele schöne, bekannte Melodien. Vor gut zwei Wochen in Klasse Kultur für Oldenburg hatte ich Ihnen eine umfangreiche Melodienfolge gespielt. Gleich, wie gesagt, wird auch noch das ein oder andere zu hören sein, eingeleitet nun, wie gesagt, mit und die Musik spielt dazu. Danach ein kleines instrumentales Medley und die Salzburger Nockerln, die berühmten, dürfen natürlich auch nicht fehlen.

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1: Ja, serviert wurden hier und heute in der Anthologie mit Klassikern und Raritäten auf Oldenburg 1 Melodien, nicht von Mozart, sondern von Fred Raimond aus seinen Operetten und natürlich auch einige Schlager. Da gibt es zum Abschluss noch einmal das Damensalon-Ensemble Pompadour mit Abends, wenn die Lichter glühen. Und das ist ja dann nicht mehr so lange hin. Wünsche Ihnen dann damit auch einen schönen Abend hier mit dem Programm von Oldenburg 1 im November, heute in 4 Wochen am Mittwoch, dem 11. November, dann gibt es wieder Musik in Erinnerung an verstorbene Künstler. Da kommen wir dann so langsam in das Jahr 2026. Ich erinnere unter anderem an Leo Leandros, die Kessler-Zwillinge Chris Rea, Brigitte Bardot und die norwegische Sängerin Kirsti, um nur einige zu nennen. Und 2 Tage vorher gibt es ja dann am Montag die Klasse Kulturausgabe am 9. November, dann ebenfalls in Erinnerung an verstorbene Künstler. Machen Sie es gut, bis zum nächsten Mal, Ihr Ralf Eismann.

Herzlich willkommen und ein multikulturelles Moin Moin. 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Begleiten Sie DJ D Groove auf seiner musikalischen Reise um die Welt. Lassen Sie sich berühren und entführen mit besonderer und außergewöhnlicher Weltmusik. Und schon ist wieder Radio Globale Weltmusikzeit. Freuen Sie sich mit mir auf neue und ferne Klänge mit Musik aus aller Welt. Am Mikrofon begrüßt Sie Detlef Wiese. Starten wir unsere musikalische Weltreise virtuos in Frankreich mit der weltberühmten französischen Musikgruppe Gypsy Kings. Tonino Baliardo ist der Mitbegründer, Leadgitarrist und kreative Kopf der Band. Als Komponist prägte er Welthits wie Bamboleo oder Jobi Joba und kombiniert traditionellen Flamenco mit Elementen aus Pop, Latin und Jazz. Auch nach über 40 Jahren Bandgeschichte steht er aktiv im Studio und auf der Bühne. Hören wir den Song Caballero aus ihrem aktuellen Album. Danach geht's nach Afrika. Tina Riven ist eine legendäre Tuareg-Musikgruppe aus Mali, die als kulturelle und politische Stimme des nomadischen Tuareg-Volkes fungiert. Das Wort Tina Riven bedeutet auf Tomaschek, der Muttersprache der Tuareg, Wüsten. Die Gruppe formierte sich 1979 in Flüchtlingslagern und Grenzregionen zwischen Mali und Algerien. Die Gründungsmitglieder wuchsen im Exil auf, nachdem schwere Dürren ihre traditionelle nomadische Lebensweise in der Sahara zerstört hatten. Ihre Lieder erzählen Geschichten von Exil, politischer Freiheit und der Identität des Tuareg-Volkes.

Beim polnischen Folkprojekt Gaia dreht sich musikalisch alles um die tiefe Verbindung zur Natur, Spiritualität und innere Heilung. Die Musik kombiniert akustische Folkelemente, rituellen Gesang und ethnische Instrumente wie Tabla, Flet, Cajon, Djembe und Kongas. Hinter dem Musikprojekt steht die Songwriterin Marta Zinserling gemeinsam mit wechselnden Musikern. Bei ihrem Titel Jeka kann man hören, dass Jeka auf Deutsch Fluss heißt. Von Polen geht's dann zum ersten und am längsten bestehenden World Fusion Music Ensemble der Gruppe Ancient Future. Die Band wurde 1978 von dem Gitarristen Matthew Monfort in San Rafael, Kalifornien gegründet. Was als kleine Band begann, ist heute ein multinationales Netzwerk aus über 30 Musikern weltweit, die in wechselnden Besetzungen spielen. Der Begriff Ancient Future bedeutet so viel wie Altes und Vergangenes treffen auf Zukunft. Die Gruppe kombiniert jahrhundertealte weltweiter Musiktradition mit Genres des Westens. Ihr Titel Janam ist ein Beispiel für die nahtlose Verschmelzung traditioneller asiatischer Musikstile mit modernen westlichen Einflüssen.

Hindafjell ist eine schwedische Neofolk- und Folk-Metal-Band, die 2015 von Nils Edström an der Küste von Göteborg gegründet wurde. Die Gruppe setzt sich musikalisch mit der altnordischen Religion, Naturmystik, Wikingerlegenden und skandinavischer Folklore auseinander. Dabei kombiniert sie traditionelle akustische und moderne Instrumente mit mehrstimmigem Gesang und cineastischen Elementen. Im zweiten Musiktitel danach hören Sie die Musikgruppe Oduchu. Sie stammt aus Tuva. Tuva ist kein eigenständiges Land, sondern eine autonome Republik im Süden von Sibirien und gehört zur Russischen Föderation, nördlich von der Mongolei gelegen. Sie singen Dugai Guys und der Text basiert auf tuwinischer Lyrik. Der Song kombiniert traditionellen tuwinischen Kehlkopfgesang mit modernen Ambient- und Folkelementen.

Der Ja Yildirim und Grup Simcek ist eine internationale Band, die traditionelle anatolische Volksmusik mit Psychedelic Rock und 70er Jahre Soul verbindet. Die Gruppe wurde 2014 gegründet. Ihre Mitglieder stammen aus Deutschland, Frankreich und Südafrika. Frontfrau der Band ist die in Hamburg geborene Sängerin und Baklama-Spielerin Derya Yildirim. Baklama ist ja eine Langhalslaute, die vom Balkan bis Afghanistan verbreitet ist. Unterstützt wird sie von Graham Maschnick, Keyboard, Antonin Voyant, Gitarre und Bass und Helen Wells, Schlagzeug.

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Weiter geht's mit der algerischen Tuareg-Band Imahan, die 2006 in der Wüstenstadt Taman Raseh im Süden des Landes gegründet wurde. Die fünfköpfige Musikgruppe um den Frontmann Iyad Moussa Ben Abderrahmane ist international bekannt für ihre moderne Interpretation des Asuf, oft als Wüstenblues oder Desert Rock bezeichnet. Imahan verbindet traditionelle Rhythmen und Gesänge der Berber mit westlicher Musik und Funk-Elementen. Von Algerien geht's dann quer durch den Kontinent in den Südosten Afrikas nach Malawi. Dort gibt es den bekannten Musiker, Radiomoderator und Fernsehpersönlichkeit Kode Sangala. Seine Musik ist stark von traditionellen malawischen Tänzen wie Chintali, Mganda, Beni und Wimbusa inspiriert. Sein Song Sunche befasst sich metaphorisch mit einer Rüsselspringerart, genannt Elephant Shrew, und dient als ökologischer Warnruf gegen die fortschreitende Abholzung in Malawi.

wechseln wir nun musikalisch mal wieder nach Down Under. The Cat Empire ist eine renommierte australische Band aus Melbourne, die für ihren mitreißenden Mix aus Jazz, Ska, Reggae, Funk und Latin Rock bekannt ist. Die im Jahr 1999 gegründete Formation hat sich durch hochenergetische Live-Auftritte weltweit eine treue Fangemeinde erspielt. Der dann folgende Musiktitel ist eine Hommage an das Silbo Gomero, die traditionelle Pfeifsprache der Kanareninsel La Gomera. Der französische Musiker Phil Loche lernte die Sprache als Kind durch seinen Stiefvater kennen, einen politischen Aktivisten aus La Gomera, der im Exil lebte. Das Silbo Gomero wurde von den Ureinwohnern genutzt, um über die tiefen Schluchten und Täler der Insel hinweg zu kommunizieren. Es wurde von der UNESCO schließlich als immaterielles Weltkulturerbe anerkannt. In dem Lied verbindet Phil Loche modernen Chanson und Elektropop mit echten gepfiffenen Elementen der Sprache.

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2: Die Musik führt uns nun nach British Columbia in Kanada. Oshie Elliott ist ein bekanntes kanadisches Indie-Folk-Duo aus Victoria, bestehend aus den Musikern John Middleton und Sierra Lundy. Die beiden sind sowohl auf der Bühne als auch im echten Leben ein Paar, was sich spürbar in ihren harmonischen und intimen Musik widerspiegelt. Ihr unverkennbarer Sound zeichnet sich durch minimalistische Produktion, sanfte Akustikgitarren und perfekt miteinander verflochtene Gesangsharmonien aus. Mit ihrem Song im modernen Volksstil By the Way, auf Deutsch übrigens und nebenbei, haben sie sich eine riesige Fangemeinde aufgebaut und verzeichnen mittlerweile über 1 Milliarde Streams weltweit. Von Kanada reisen wir dann nach Südafrika. Dee The General ist ein südafrikanischer Singer-Songwriter und Multi-Instrumentalist, der für seinen einzigartigen Electric Maskandi-Sound bekannt ist. Seine Musik kombiniert traditionelle Zulu-Musik mit modernen elektronischen Elementen.

Freunde der irischen Folkmusik können sich jetzt auf Claire Sands freuen. Sie ist eine Geigerin, also eine Fiddlerin, zweisprachige Sängerin und Multiinstrumentalistin aus Cork. Claire Sands repräsentiert die sechste Generation einer Musikerfamilie und verbindet traditionellen Irish Folk mit modernen Klängen, Blues und weltweiten Einflüssen zu ihrem eigenen, energiegeladenen Fearless Folk-Stil. Bereits im Alter von 3 Jahren begann sie mit dem Geigenspiel und beherrscht heute mehr als 10 Instrumente, darunter auch Gitarre und Percussion. Ja, und dann endet unsere musikalische Weltreise heute im fernen China bzw. in Kanada. Wieso in 2 Ländern? Das erklärt sich folgendermaßen. Lei Qiang ist ein international bekannter chinesischer Meistermusiker der Erhu, einer traditionellen zweiseitigen chinesischen Kniegeige. Bereits mit 15 Jahren erlernte er das Instrument. Lei Qiang tourte 11 Jahre durch ganz China und emigrierte dann schließlich 1993 nach Montreal in Kanada. Dort arbeitete er sowohl in der traditionellen Musikszene als auch mit bekannten Künstlern aus Quebec zusammen und kam so zum Cirque du Soleil. Ab Oktober 2000 wurde er Teil des Orchesters für die weltbekannte Wasserschau des Cirque du Soleil in Las Vegas, wo er seitdem allabendlich auftritt. Mit seinem Song Liu Yang River verabschiede ich mich für heute und sage Tschüss bis zur nächsten Weltmusiksendung auf Radio Globale.

0: 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Ein Dank geht an die Technik von Petra Susanne Krampe. Bleiben oder werden Sie gesund? Tschüss, bis zum nächsten Mal. Es verabschiedet sich Ihr DJ D-Groove.
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2: Harry!

0: Der Texaner Mel Sondock kam als GI nach Frankfurt und landete als DJ bei AFN. Nebenbei nahm er auch einige Schallplatten auf, wie die eben gehörte von 1964. Das Mädchen mit dem traurigen Blick erzielte einen Platz 32 in der deutschen Hitparade. Davor, vom November 1969, lauschten wir Creedence Clearwater Revival mit ihrer Version des Traditionals The Midnight Special, der Geschichte eines gleichnamigen Personenzuges.
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0: Jetzt folgt ein wenig britischer Sunshine-Pop. Die Formation Harmony Grass brachte 1968 den Titel Move a Little Bit Closer, Baby auf den Plattenmarkt und konnte einen Rang 24 in Großbritannien erreichen.

0: Ein Platz 1 in Amerika und ein Rang 2 in Großbritannien für Donovan mit Sunshine Superman vom Juli 1966. Es war eine Eigenkomposition und zeigte, dass Donovans Wechsel vom Folk zu Rock gut funktionierte. Davor hörten wir Manfred Mann mit Schalala vom Oktober 1964. Dies war die Nachfolgesingle ihres Nummer 1-Hits Doobah Diddy Diddy und erreichte immerhin einen Platz 3 in den britischen Charts.
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0: Aus Kent kam Crispian St. Peters, den wir jetzt mit No No No von 1965 hören. Dies war ein mittlerer Hit in Australien mit einer Platz 44-Platzierung.

0: NSU war eine Jack Bruce-Komposition und die Supergroup Cream brachte den Titel im Dezember 1966 als B-Seite ihres Debüthits I Feel Free heraus. Auch auf dem Album Fresh Cream ist der Song enthalten. Davor, vom Mai 1970, rockten uns die neu formierten Hamburger Rattles The Witch. In den deutschen Charts gab's dafür einen Rang 4.
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0: Jetzt lauschen wir den Londoner Kings mit A House in the Country vom Oktober 1966. Die Aufnahme findet sich auf dem Album Face to Face, wurde aber auch als B-Seite der Single Dead End Street verwendet.

0: Amapola der schwedischen Sputniks war besonders in Belgien und den Niederlanden beliebt und kam im März 1963 auf den Markt. Auch nutzten einige Radiostationen den Titel als Erkennungsmelodie. Davor erzählte uns Graham Bonney etwas über Das Girl mit dem Lalala vom November 1966. Nach seinem Hit Supergirl schaffte die Single einen Rang 8 in den deutschen Charts.
1: Ruby!
0: Jetzt gehen wir nach Liverpool und treffen die Searchers. Something You've Got, Baby stammt vom 1965er Album Sounds Like the Searchers und ist eine tolle Beat-Version des Fats Domino Klassikers.

1971 erschien das Second Album der britischen Progressive-Rockband Curved Air. Daraus konnten wir gerade der Hitsingle-Auskopplung Backstreet Love lauschen, einer Nummer 4 in den britischen Charts. Davor kredenzten uns die englischen Small Faces ihren britischen Platz 3-Hit Ichigo Park vom August 1967. Dies war der 8. Chart-Erfolg der Band in Folge. 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Die amerikanische Retortenband The Monkees veröffentlichten im August 1966 ihre Debütsingle, die sogleich Nummer 1 in den US Billboard Hot 100 wurde. Erinnern wir uns an die Monkees und Last Train to Clarksville.

0: Catchers If You Can war sowohl eine Single wie auch Titel eines Spielfilms mit der Dave Clark Five. Im Juli 1965 erschien die Aufnahme auf dem internationalen Plattenmarkt und konnte in Großbritannien einen Rang 5 und in Amerika einen Platz 4 in den Charts erreichen.
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0: Der letzte Song für heute ist vom April 1967 und war kein großer Hitparadenerfolg für die Bee Gees. Dennoch wurde die Single viel und häufig gespielt. Hier sind die Bee Gees mit I Can't See Nobody.

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Gegenversammlung, die gegen Pegida auf der Straße ist und die Hauptversammlung in diesem Moment stört. Bitte drehen Sie Ihre Bässe zurück.